0: jetzt vielerorts möglich bleiben. Denn gerade bei diesem Turnier laufen viele Spiele mitten in der Nacht hier bei uns in Deutschland. Die Behörden vor Ort dürfen Public Viewings deshalb auch nach 22 Uhr erlauben, sollen dabei aber weiter auf den Lärmschutz achten. Heißt, Fußballstimmung ja, aber die Nachbarn sollen trotzdem nicht gestört werden. Die Vorrundenspiele der deutschen Mannschaft sind um 19 bzw. 22 Uhr. Zoe Tassovali, Nachrichtenredaktion.
1: Zum Fußball. Borussia Dortmund hat sich am Abend vorzeitig die Vizemeisterschaft in der Bundesliga gesichert. Der BVB gewann zu Hause mit 3:2 gegen Eintracht Frankfurt. Die Hessen müssen um die Qualifikation für den Europacup fürchten.
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3: In den nächsten Stunden zeigt sich der Himmel über Hamburg weitestgehend klar und trocken. Der frühe Morgen startet dann freundlich, später gibt's viel Sonne und ein paar Wolken bei einer Tagestop-Temperatur von 19 Grad.
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5: Achtung Autofahrer, auf der A7 Hamburg Richtung Hannover hat es zwischen Bad Fallingbostel und dem Rastplatz Wolfsgrund einen Unfall gegeben. Die A7 Richtung Hamburg ist zwischen Kaltenkirchen und Quickborn nach einem Unfall gesperrt. Es staut sich auf 3 Kilometern. Die A7 Flensburg Richtung Hannover ist zwischen Stellingen und Heimfeld ab morgen 6 Uhr bis ca. 19 Uhr am Sonntag gesperrt. Die A21 Kiel Richtung Bargteheide ist zwischen Lezen und Bad Oldesloe Süd bis morgen 5 Uhr gesperrt. Auf der A25 Hamburg-Geesthacht ist in Höhe aller Mühe wegen eines brennenden PKW voll gesperrt. Es staut sich in beiden Richtungen auf 3 Kilometern. Und in Hamburg kommt es aufgrund des Hafengeburtstags bis Montag in den Stadtteilen Altona, St. Pauli, Neustadt und der Hafencity zu Sperrungen und Einschränkungen im Verkehr. Der Radio Hamburg Verkehr für Hamburg, Niedersachsen und Schleswig-Holstein.
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1: Ich bin Ursula Winkler. In der Ukraine und in Russland läuft inzwischen die Zeit, in der eine von US-Präsident Trump vermittelte dreitägige Waffenruhe greifen soll. Dabei war nicht sofort klar, ob die Kampfhandlungen tatsächlich bereits eingestellt wurden. Trump hatte die Waffenruhe und einen Gefangenenaustausch unerwartet und sehr knapp vorher angekündigt.
2: Trump hatte die Präsidenten der Ukraine und Russland, Zelensky und Putin, jeweils persönlich um die Waffenruhe gebeten. Er sei sehr froh, dass sie zugestimmt hätten, schrieb Trump. Hoffentlich sei dies der Anfang vom Ende eines sehr langen und tödlichen Krieges. Die Verhandlungen für ein endgültiges Kriegsende gingen weiter. Jeden Tag käme man näher ans Ziel, meinte Trump. Tatsächlich aber waren die Verhandlungen zuletzt in Stocken geraten. Tina Eck, USA.
1: Nach dem vorläufigen Aus der Entlastungsprämie durch den Bundesrat hält Finanzminister Klingbeil an Finanzhilfen für die Bürger fest. Man werde mit den Bundesländern weiter im Gespräch bleiben, sagte er bei einem Besuch in Kanada. Die Länderkammer hatte die geplante steuerfreie Beschäftigtenprämie von 1.000 Euro gestoppt.
3: Wir haben als Bundesregierung für diese Entlastungsprämie geworben und wir sind uns auch einig, dass wir etwas für die Menschen machen wollen. Und dieser Weg wird weitergehen. Nochmal, die Hand ist ausgestreckt. Das Ziel muss doch sein, dass man sich da jetzt nicht im Klein-Klein zerlegt, sondern dass man jetzt schnell an die Bürgerinnen und Bürger ein Signal sendet. Wir wollen euch unterstützen mit den Ländern, mit den Arbeitgebern, mit den Gewerkschaften zusammen. Müssen Lösungen gefunden werden. Das steht für mich im Mittelpunkt.
1: Finanzminister Klingbeil. Bundesumweltminister Schneider bereitet ein Verbot von Einweg-E-Zigaretten vor. Er werde noch in diesem Jahr ein entsprechendes Gesetz vorlegen. Die Einweggeräte sollen dann in Deutschland nicht mehr verkauft werden dürfen. Schneider begründete das angestrebte Verbot mit der Gefahr von Bränden, die von den Einweg-E-Zigaretten ausgehen. Sie würden häufig einfach über den Hausmüll entsorgt und führten dann zu Bränden in den Müllentsorgungsanlagen. Nachfüllbare Geräte sollen von dem geplanten Verbot nicht betroffen sein. Zum Fußball. Borussia Dortmund hat sich am Abend vorzeitig die Vizemeisterschaft in der Bundesliga gesichert. Der BVB gewann zu Hause mit 3:2 gegen Eintracht Frankfurt. Die Hessen müssen um die Qualifikation für den Europacup fürchten.
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4: Aktuell bleibt es über Hamburg trocken und oft sogar sternenklar. Dazu kühlt es runter auf etwa 5 Grad. Der Start in den Tag läuft dann freundlich und mit viel Sonne und ein paar Wolken. Später erreichen wir eine Tagestop-Temperatur von 19 Grad.
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6: Die A7 Richtung Hannover ist zwischen Stellingen und Heimfeld heute bis ca. 19 Uhr gesperrt. Und in Hamburg kommt es aufgrund des Hafengeburtstags bis Montag in den Stadtteilen Altona, St. Pauli, Neustadt und der Hafencity zu Sperrungen und Einschränkungen im Verkehr. Der Radio Hamburg Verkehr für Hamburg, Niedersachsen und Schleswig-Holstein.
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1: Ich bin Ursula Winkler. In der Ukraine und in Russland läuft inzwischen die Zeit, in der eine von US-Präsident Trump vermittelte dreitägige Waffenruhe greifen soll. Dabei war nicht sofort klar, ob die Kampfhandlungen tatsächlich bereits eingestellt wurden. Trump hatte die Waffenruhe und einen Gefangenenaustausch unerwartet und sehr knapp vorher angekündigt. In Moskau ist heute die traditionelle Militärparade zum Tag des Sieges der Sowjetunion über Hitler-Deutschland geplant. Nach dem überraschenden Nein des Bundesrats zur geplanten steuerfreien Entlastungsprämie will die Bundesregierung jetzt nach Lösungen suchen. Sie hält weiter an dem Plan fest, Beschäftigte wegen der hohen Energiepreise zusätzlich zu entlasten.
2: Die Bundesregierung bedauert das Nein des Bundesrats und will jetzt zusammen mit den Ländern nach einer Lösung suchen. Vor allem die SPD hält aber weiter an der Prämie fest und sagt, die 1.000 Euro wären für Millionen Beschäftigte ein wichtiges Zeichen gewesen. Das sieht auch der Sozialverband Deutschland so. Gerade bei den aktuell hohen Alltagskosten wie Mobilität oder Energie hätte das vielen Menschen wirklich geholfen, heißt es. Ob und wann die Prämie am Ende jetzt kommt, wird sich erst noch zeigen. Zoe Tessovali, Nachrichtenredaktion.
1: Das US-Verteidigungsministerium hat damit begonnen, neue Akten zu UFOs zu veröffentlichen. Es sei die erste Veröffentlichung bisher geheimer Akten zu nicht identifizierten anomalen Phänomenen. Das teilte das Pentagon in Washington mit.
3: Auf der Pentagon-UFO-Webseite sind nun rund 160 Dateien über außerirdische Phänomene für jedermann zugänglich. Es gibt viele Schwarz-Weiß-Aufnahmen von unbekannten Flugobjekten, viele davon auch schon ziemlich alt. Das amerikanische Volk solle sich selbst ein Bild davon machen, was man an nicht identifizierten Luftphänomenen, Flugobjekten und möglichem außerirdischen Leben über die Jahre gesammelt habe, erklärte Präsident Trump und wünschte viel Spaß dabei. Neben dem Pentagon sind auch die NASA, das FBI und verschiedene Geheimdienste an der UFO-Dokumentation beteiligt. Tina Eck, USA.
1: Zum Fußball. Borussia Dortmund hat sich am Abend vorzeitig die Vizemeisterschaft in der Bundesliga gesichert. Der BVB gewann zu Hause mit 3:2 gegen Eintracht Frankfurt. Die Hessen müssen nun um die Qualifikation für den Europacup fürchten.
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4: In den nächsten Stunden zeigt sich der Himmel über Hamburg weitestgehend klar und trocken. Der frühe Morgen startet dann freundlich, später gibt's viel Sonne und ein paar Wolken bei einer Tagestoptemperatur von 19 Grad.
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6: Die A7 Richtung Hannover ist zwischen Stellingen und Heimfeld heute bis ca. 19 Uhr gesperrt. Und in Hamburg kommt es aufgrund des Hafengeburtstags bis Montag in den Stadtteilen Altona, St. Pauli, Neustadt und der Hafencity zu Sperrungen und Einschränkungen im Verkehr. Der Radio Hamburg Verkehr für Hamburg, Niedersachsen und Schleswig-Holstein.
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1: Ich bin Ursula Winkler. In der Ukraine und in Russland läuft inzwischen die Zeit, in der eine von US-Präsident Trump vermittelte dreitägige Waffenruhe greifen soll. Dabei war nicht sofort klar, ob die Kampfhandlungen tatsächlich bereits eingestellt wurden. Trump hatte die Waffenruhe und einen Gefangenenaustausch unerwartet und sehr knapp vorher angekündigt. In Moskau ist heute die traditionelle Militärparade zum Tag des Sieges der Sowjetunion über Hitler-Deutschland geplant. Die umstrittene Riester-Rente bekommt einen Nachfolger. Der Bundesrat hat neue Regeln für die staatlich geförderte private Altersvorsorge beschlossen. Ziel ist es, wieder mehr Menschen zum privaten Sparen für die Rente zu motivieren.
2: Neu ist vor allem, Sparer können künftig selbst entscheiden, wie viel Risiko sie eingehen wollen. Es gibt sichere Modelle mit vollständiger Garantie, aber auch Varianten mit weniger Absicherung und dafür höheren Renditechancen. Der Staat unterstützt das Ganze weiter mit Zuschüssen. Besonders Familien profitieren zusätzlich über Kinderzulagen. Auch Selbstständige können die staatlich geförderte Altersvorsorge nutzen. Hintergrund ist die Sorge, dass die gesetzliche Rente allein für viele Menschen später nicht mehr reichen wird. Zoe Tassovali, Nachrichtenredaktion.
1: Aus Protest gegen eine mögliche Rückkehr zur Wehrpflicht sind bundesweit Zehntausende Schülerinnen und Schüler auf die Straße gegangen. Unter dem Motto Schulstreik gegen die Wehrpflicht gab es in vielen Städten Demonstrationen. Die Bundeswehr hat derweil bereits erste Rekruten gewonnen, wie das Verteidigungsministerium mitteilte.
3: Seit Januar fragt die Bundeswehr 18-Jährige aktiv, ob sie Lust hätten auf einen Wehrdienst. Über 200.000 Briefe wurden schon verschickt. Junge Männer müssen antworten, Frauen können es freiwillig tun und das machen bislang nur sehr wenige. Die Quote liege bei nur rund 3%. Von den angeschriebenen Männern hätten etwa 86% den Fragebogen fristgerecht beantwortet. Diejenigen, die nicht reagieren, bekommen eine Erinnerung. Wer sich weiter nicht rührt, dem droht ein Bußgeld von 250 Euro. Thomas Bremser, Nachrichtenredaktion.
1: Zum Fußball. Borussia Dortmund hat sich am Abend vorzeitig die Vizemeisterschaft in der Bundesliga gesichert. Der BVB gewann zu Hause mit 3:2 gegen Eintracht Frankfurt. Die Hessen müssen um die Qualifikation für den Europacup fürchten.
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4: Aktuell bleibt es über Hamburg trocken und oft sogar sternenklar. Dazu kühlt es runter auf etwa 5 Grad. Der Start in den Tag läuft dann freundlich und mit viel Sonne und ein paar Wolken. Später erreichen wir eine Tagestop-Temperatur von 19 Grad.
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6: Die A7 Richtung Hannover ist zwischen Stellingen und Heimfeld heute bis ca. 19 Uhr gesperrt. Und in Hamburg kommt es aufgrund des Hafengeburtstags bis Montag in den Stadtteilen Altona, St. Pauli, Neustadt und der Hafencity zu Sperrungen und Einschränkungen im Verkehr. Der Radio Hamburg Verkehr für Hamburg, Niedersachsen und Schleswig-Holstein.
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0: Wunderschönen guten Morgen, startet gut ins Wochenende. Jetzt ist 6 Uhr.
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2: Ich bin Katrin Müller. In Russland und der Ukraine läuft inzwischen die Zeit, in der eine von US-Präsident Trump vermittelte dreitägige Waffenruhe greifen soll. Aber noch ist nicht klar, ob die Kampfhandlungen wirklich eingestellt wurden. Trump hatte die Waffenruhe und einen Gefangenenaustausch unerwartet und sehr knapp vorher angekündigt.
3: Trump hatte die Präsidenten der Ukraine und Russlands, Zelensky und Putin, jeweils persönlich um die Waffenruhe gebeten. Er sei sehr froh, dass sie zugestimmt hätten, schrieb Trump. Hoffentlich sei dies der Anfang vom Ende eines sehr langen und tödlichen Krieges. Die Verhandlungen für ein endgültiges Kriegsende gingen weiter. Jeden Tag käme man näher ans Ziel, meinte Trump. Tatsächlich aber waren die Verhandlungen zuletzt in Stocken geraten. Aus den USA, Tina Eck.
2: Das von einem Hunter-Virus-Ausbruch betroffene Kreuzfahrtschiff Hondius soll voraussichtlich morgen auf Teneriffa ankommen. Das teilte der Veranstalter mit. Die Planungen für die Ankunft inklusive Untersuchungen und Quarantäneprozeduren würden von verschiedenen Organisatoren verantwortet, darunter von der Weltgesundheitsorganisation. Der Betreiber erklärte, derzeit zeige niemand an Bord Symptome. Die WHO sprach von 6 bestätigten Hunter-Virus-Fällen und 2 Verdachtsfällen. 3 dieser 8 Personen sind gestorben. Wegen drohender Lücken in der Kerosinversorgung warnt die Arbeitsgemeinschaft Deutscher Verkehrsflughäfen vor möglichen Flugstreichungen und Preiserhöhungen. Hauptgeschäftsführer Ralf Beisel rechnete bei der Welt am Sonntag mit Streichungen, vor allem bei Low-Cost-Airlines und touristisch weniger bedeutsamen Zielen.
4: Aktuell schaffen es viel weniger Öltransporte durch die Straße von Hormuz. Die Kerosinpreise seien seit mehr als 2 Monaten doppelt so hoch wie vor dem Iran-Krieg, sagt Verbandschef Beisel. Er rechnet nicht damit, dass sie bald wieder sinken. Aber zu diesen Preisen rechnen sich viele Flüge für die Airlines nicht mehr. Der Verband geht davon aus, dass einige Ziele ganz gestrichen werden, andere seltener angeflogen werden und zu höheren Preisen. Im besten Fall bleiben in diesem Jahr die Passagierzahlen dem Verband nach gleich. Im schlimmsten Szenario müssen an den deutschen Airports Millionen Flüge gestrichen werden. Ursula Winkler, Nachrichtenredaktion.
2: Zum Fußball. Borussia Dortmund hat sich am Abend vorzeitig die Vizemeisterschaft in der Bundesliga gesichert. Der BVB gewann zu Hause mit 3:2 gegen Eintracht Frankfurt. Die Hessen müssen um die Qualifikation für den Europacup fürchten.
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0: Das Radio Hamburg Wetter für euch. Das Wetter meint's wirklich gut mit uns heute. Sonnig wird's, vereinzelt mit wenigen Wolken, die dann für kurze, schattige Momente sorgen. Für all diejenigen, die es nicht so mit der prallen Sonne haben, jetzt schon 6 Grad bei uns in der City, in der Spitaler Straße, 4 noch an der Bremer Förde, 4 genauso in Geesthacht. All das bei einer Tagestop-Temperatur von 19 Grad. Morgen dann, Copy-Paste, exakt gleich, richtig viel Sonne bei dann ebenfalls 19 Grad. Guten Morgen auf die Straßen für eure Sicherheit. Der Radio Hamburg Verkehr mit der EDK App. Sieht soweit gut aus auf den Straßen, aber die A7 in Richtung Süden ist noch bis morgen 19 Uhr zwischen Stellingen und Heimfeld gesperrt. Dann haben wir Straßensperrungen rund um den Hamburger Hafen. Alle Infos dazu natürlich kompakt zusammengefasst bei uns im Netz. Wenn ihr was habt, ruft einfach durch oder schickt uns eine WhatsApp-Sprachnotiz. Die Nummer für beides ist die 040 333 10000. Der Radio Hamburg Verkehr für Hamburg, Niedersachsen und Schleswig-Holstein.
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0: Schön wach werden und dazu ganz viele Mega-Hits von euer Musiksender Nummer 1. Never Been Lonely von Jack Jones zusammen mit Zoe Wees kommt ja aus der schönsten Stadt der Welt. Den Anfang macht aber die neue Top 1 der Radio Hamburgs Charts. Besser geht's gar nicht. Alex Warren mit dem Besten von heute. Fever Dream. Euch einen schönen Samstagmorgen.

Achtung Autofahrer, wir haben Rehe auf der A23, Heide Hamburg für eure Sicherheit, der Radio Hamburg Verkehr mit der EDEKA-App. Wir haben Rehe auf der A23, Heide Hamburg zwischen Hanerau, Hademarschen und Schenefeld in beiden Richtungen vorsichtig fahren, da sind Rehe auf der Fahrbahn.

0: Schön wach werden mit Radio Hamburg und ganz easy starten wir in diesen Tag bei jetzt 6 Grad. Später geht's noch hoch auf sonnige, trockene 19 Grad. Und Leute, wie happy kann man eigentlich sein? Es gibt gute Nachrichten, denn seit Dienstag ist der alte Elbtunnel endlich fertig saniert. Heißt für euch, dass die beiden Röhren wieder frei zugänglich sind, ihr da ganz entspannt von der einen auf die andere Seite kommt. Und wir von Radio Hamburg, unserer Morningshow Guten Morgen Hamburg, hat das Ganze natürlich zum Anlass genommen, um einmal mit euch zu quizzen.
1: Finn aus eurem Radio Hamburg Morning Show Team ist für euch da. Finn, du hast jemanden gefunden auf dem Weg zur Arbeit bei Rheinmetall auf der Werft. Ein Quiz.
2: Mit Quizkandidat Marc. Guten Morgen.
3: Guten Morgen.
2: Dein täglicher Arbeitsweg ziemlich schick.
4: Und ist dir gleich was aufgefallen im Elbtunnel? Freust dich viel schicker? Was sagst du?
3: Ja, alles schicker, alles sauber, alles neu.
2: Ja, mega gut. Und gucken wir mal, ob du deinen täglichen Arbeitsweg hier gut kennst. Liebe Radio Hamburg-Hörer, ihr ratet natürlich direkt mit, ist ja klar. Wie lang ist denn der alte Elbtunnel?
3: 400 Meter.
2: Boah, extremst gut. Marc, macht hier keiner was vor. 426,5 Meter sind's. Und ich wette, die Zahl hast du auch im Kopf. Wie weit unter der Wasseroberfläche ist denn der alte Elbtunnel?
3: Das waren, glaube ich, 26 Meter.
2: Boah, extremst gut. Es sind 24. Kommt mal vorbei. Vor allem hier die westliche Röhre ist genau dafür gemacht, hier durchzubummeln. In der östlichen wird schnell Fahrrad gefahren und hier mal alles ganz in Ruhe angucken.
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0: Der 837. Hafengeburtstag, gestern Abend gestartet. Und was war das bitte für eine Eröffnungsfeier? Allein die Drohnenshow. Und für diejenigen, die sich jetzt sagen, Drohnenshow? Überhaupt nicht schlimm. Wir von Radio Hamburg haben die besten Bilder natürlich auf unserer Instagram-Seite. Checkt das Ganze gerne mal ab und dazu ganz viele Mega-Hits genießen. Im Sinne von Cat Burns. Know that you're not alone in der nächsten halben Stunde und Glückwunsch an die kleine Schwester von Nico Santos. Die hat nämlich letzte Woche geheiratet und klar, wer ist da aufgetreten? Richtig, Nico Santos. Unter anderem dann auch sein Mega-Hit All Time High performt, hört ihr hier gleich natürlich wieder. Und vor den Nachrichten um 6:30 haben wir noch den unglaublichen Dermot Kennedy mit Funeral. So steht man doch gerne auf mit seinem Musiksender Nummer 1 Radio Hamburg.
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0: wunderschönen guten Morgen. Jetzt ist es 6:30.
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2: Ich bin Katrin Müller. In Russland und der Ukraine läuft inzwischen die Zeit, in der eine von US-Präsident Trump vermittelte dreitägige Waffenruhe greifen soll. Aber noch ist nicht klar, ob die Kampfhandlungen wirklich eingestellt wurden. Trump hatte die Waffenruhe und einen Gefangenenaustausch unerwartet und sehr knapp vorher angekündigt.
3: Trump hatte die Präsidenten der Ukraine und Russlands, Zelensky und Putin, jeweils persönlich um die Waffenruhe gebeten. Er sei sehr froh, dass sie zugestimmt hätten, schrieb Trump. Hoffentlich sei dies der Anfang vom Ende eines sehr langen und tödlichen Krieges. Die Verhandlungen für ein endgültiges Kriegsende gingen weiter, jeden Tag käme man näher ans Ziel, meinte Trump. Tatsächlich aber waren die Verhandlungen zuletzt in Stocken geraten. Aus den USA, Tina Eck.
2: Das von einem Hunter-Virus-Ausbruch betroffene Kreuzfahrtschiff Hondius soll voraussichtlich morgen auf Teneriffa ankommen. Das teilte der Veranstalter mit. Die Planungen für die Ankunft inklusive Untersuchungen und Quarantäneprozeduren würden von verschiedenen Organisatoren verantwortet, darunter von der Weltgesundheitsorganisation. Der Betreiber erklärte, derzeit zeige niemand an Bord Symptome. Die WHO sprach von 6 bestätigten Hunter-Virus-Fällen und 2 Verdachtsfällen. 3 dieser 8 Personen sind gestorben. Wegen drohender Lücken in der Kerosinversorgung warnt die Arbeitsgemeinschaft Deutscher Verkehrsflughäfen vor möglichen Flugstreichungen und Preiserhöhungen. Hauptgeschäftsführer Ralf Beisel rechnete bei der Welt am Sonntag mit Streichungen, vor allem bei Low-Cost-Airlines und touristisch weniger bedeutsamen Zielen.
4: Aktuell schaffen es viel weniger Öltransporte durch die Straße von Hormuz. Die Kerosinpreise seien seit mehr als 2 Monaten doppelt so hoch wie vor dem Iran-Krieg, sagt Verbandschef Beisel. Er rechnet nicht damit, dass sie bald wieder sinken. Aber zu diesen Preisen rechnen sich viele Flüge für die Airlines nicht mehr. Der Verband geht davon aus, dass einige Ziele ganz gestrichen werden, andere seltener angeflogen werden und zu höheren Preisen. Im besten Fall bleiben in diesem Jahr die Passagierzahlen dem Verband nach gleich. Im schlimmsten Szenario müssen an den deutschen Airports Millionen Flüge gestrichen werden. Ursula Winkler, Nachrichtenredaktion.
2: Zum Fußball. Borussia Dortmund hat sich am Abend vorzeitig die Vizemeisterschaft in der Bundesliga gesichert. Der BVB gewann zu Hause mit 3:2 gegen Eintracht Frankfurt. Die Hessen müssen um die Qualifikation für den Europacup fürchten.
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0: Richtig viel Vitamin D wird nicht nur heute, sondern auch morgen getankt. Heute und morgen 19 Grad Tagestop-Temperatur. Wir starten jetzt bei angenehmen 6 Grad 7 schon in Altona, genauso wie in Eppendorf oder auch bei euch in Farmsen. Und ansonsten bleibt es wirklich trocken. Genießt das Wetter, macht das Beste draus. Für eure Sicherheit der Radio Hamburg Verkehr mit der EDEKA-App. Achtung Autofahrer, wir haben Rehe auf der A23 Heide-Hamburg zwischen Hanerau, Hademarschen und Schenefeld. Fahrt in beiden Richtungen vorsichtig. Dann haben wir auf der A7 in Richtung Süden eine Sperrung noch bis morgen 19 Uhr zwischen Stellingen und Heimfeld. Aufgrund des 837. Hafengeburtstages gibt es natürlich rund um den Hafen einige Sperrungen. Die checkt ihr einfach ganz entspannt vor Fahrtbeginn bei uns im Netz unter radiohamburg.de ab. Das soll es gewesen sein, der Radio Hamburg Verkehr für Hamburg, Niedersachsen und Schleswig-Holstein. Samstagmorgen, wir relaxen, kommen so langsam hoch, genießen den ersten Kaffee des Tages und dazu ganz viele Mega-Hits. Zum Beispiel Nico Santos gleich mit dem Besten von heute, All-Time High, Cat Burns. Macht euch so richtig heiß mit No Doubt You're Not Alone. Schönen Morgen.

0: Wir starten gemeinsam ganz easy in diesen Morgen mit Radio Hamburg und jetzt schon frischen 6 Grad mit der Sonne im Rücken, aber schon gefühlt ein bisschen wärmer. Das Ganze bei einer Tagestop-Temperatur von sonnigen 19 Grad, die uns bevorstehen. Und dazu genießt ihr gleich Clock Clock mit Love You Again oder auch Bebe Rexha zusammen mit Fateless ganz neu bei uns mit New Religion. Und dazu ganz entspannt mit der Familie erstmal wach werden hier mit eurem Musiksender Nummer 1.
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0: Wunderschönen guten Morgen, Radio Hamburg hier und Miles Smith. Hört ihr gleich nach den Nachrichten um 7 mit Stargazing und das Beste von heute. Da wäre ich gerne mit bei der Produktion gewesen, weil das Ding pusht nach vorn. Loi mit dem Besten von heute, Red Eyes. Und vor den Nachrichten um 7 haben wir noch Taylor Swift. Die steckt ja schon in den Feier-Hochzeitsvorbereitungen, heiratet dann ja am 13. Juni. Und die hört ihr gleich mit The Fate of Ophelia noch vor 7 hier bei Radio Hamburg.
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1: Schönen guten Morgen, 7 Uhr.
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3: Ich bin Katrin Müller. In Russland und der Ukraine läuft inzwischen die Zeit, in der eine von US-Präsident Trump vermittelte dreitägige Waffenruhe greifen soll. Aber noch ist nicht klar, ob die Kampfhandlungen wirklich eingestellt wurden. Russland feiert heute mit einer großen Militärparade auf dem Roten Platz in Moskau den Tag des Sieges der Sowjetunion über Hitler-Deutschland. Heute, am 9. Mai 1945, wurde in Russland die Kapitulation Nazi-Deutschlands bekannt. In Deutschland einen Tag vorher.
4: Die Militärparade in diesem Jahr ist anders als früher. Zwar marschieren wieder tausende Soldaten an Kreml-Chef Putin vorbei über den Roten Platz, Panzer und andere Militärfahrzeuge fehlen aber. Der Kreml begründete dies mit Terrorgefahr, gemeint sind ukrainische Drohnen. Doch es gibt noch einen Grund für das Fehlen. Die schweren Waffen haben sich im Krieg gegen die Ukraine nicht bewährt. Bei der Parade würden sie die Russen eher ärgern als mit Stolz erfüllen. Aus Moskau, André Berlin.
3: Nach dem vorläufigen Aus der Entlastungsprämie durch den Bundesrat hält Bundesfinanzminister Klingbeil an Finanzhilfen für die Bürger fest. Man werde mit den Bundesländern weiter im Gespräch bleiben, sagte Klingbeil bei einem Besuch in Kanada.
5: Wir haben als Bundesregierung für diese Entlastungsprämie geworben und wir sind uns auch einig, dass wir etwas für die Menschen machen wollen. Und dieser Weg wird weitergehen. Nochmal, die Hand ist ausgestreckt. Das Ziel muss doch sein, dass man sich da jetzt nicht im Klein-Klein zerlegt, sondern dass man jetzt schnell an die Bürgerinnen und Bürger ein Signal sendet.
3: Gestern hatte die Länderkammer die vom Bund geplante steuerfreie Beschäftigtenprämie von 1.000 Euro gestoppt. Laut der Länder können sich viele Unternehmen die Prämie angesichts der schwierigen Wirtschaftslage nicht leisten. Und den Ländern und Kommunen würden dadurch Steuereinnahmen entgehen. Nach den dramatischen Szenen in einer Bank in Rheinland-Pfalz in Sinzig läuft die Fahndung nach dem Täter oder den Tätern auf Hochtouren. Die Ermittler gehen von mindestens einem Verdächtigen aus, der den Mitarbeiter einer Geldtransportfirma abgepasst und ihm einen Bargeldbehälter abgenommen haben soll. Er könnte auch einen Komplizen gehabt haben. Zum Fußball. Borussia Dortmund hat in der Bundesliga die Vizemeisterschaft eingefahren. Zum Auftakt des vorletzten Spieltags setzte sich der BVB mit 3:2 gegen Frankfurt durch. Damit ist den Borussen Rang 2 nicht mehr zu nehmen. Die Eintracht verpasst den Sprung auf Rang 7, der die Chance auf einen Platz im Europapokal bietet.
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1: Das Radio Hamburg Wetter für euch. 11 Stunden lang begleitet euch die Sonne heute über den Tag verteilt. Es bleibt richtig schön trocken bei einer Tagestop-Temperatur von 19 Grad. Jetzt bei uns hier in der Spitaler Straße schon 7. Genauso wie in Lüneburg, Glinde oder auch bei euch in Kiel. Und morgen einfach Copy-Paste. Schön sonnig, vereinzelt mit Wolken bei dann ebenfalls 19 Grad. Guten Morgen auf die Straßen für eure Sicherheit. Der Radio Hamburg Verkehr mit der Edeka-App. Achtung Autofahrer, fangen wir an mit guten Neuigkeiten und zwar von der A23 Heide-Hamburg zwischen Hanerau-Hademarschen und Schenefeld. Da sind die Rehe von der Fahrbahn. Gute Fahrt euch. Die A7 in Richtung Süden ist noch bis morgen 19 Uhr zwischen Stellingen und Heimfeld gesperrt. Macht am besten großen Bogen um diese Stelle herum. Dann haben wir noch rund um den Hafen einige Sperrungen. Die kriegt ihr kompakt zusammengefasst bei uns im Netz. Wenn ihr was habt, ihr ruft einfach durch oder schickt uns eine WhatsApp-Sprachnotiz. Die Nummer für beides ist die 040 333 10000, der Radio Hamburg Verkehr. Für Hamburg, Niedersachsen und Schleswig-Holstein.
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1: Yes.
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1: Herrlich, so starten wir doch gerne in den Morgen. Und für so ein bisschen Samstagsroutine-Inspo haben wir jetzt dich. Moin.
6: Hi Isaac, ich bin Liz und meine Samstagsroutine ist, dass ich mich immer mit einer Freundin nochmal im Wald treffe und wir eine Runde spazieren gehen.
1: Ja, schön. Richtig schön Waldbaden und dazu ganz viele Mega-Hits. Usher, yeah, habt ihr gleich. Genauso wie Loy mit Red Eyes. Den Anfang macht aber der gute Miles Smith mit Stargazing. Euch einen schönen Samstag. Let's go.

0: Der gute Michael Schulte, heute Abend dann ja auch auf dem Hafengeburtstag, live und in Farbe, gerade gehört mit Austies Half of My Heart. Und ich würde sagen, wir gehen rein.
1: Easy peasy, Isaacs entspannter Hit zum Start ins Wochenende.
0: So sieht's aus. Und das sind die Tracks, wo ich das Gefühl habe, ja, gebt euch den passenden Vibe. Und da haben wir was von den Black Eyed Peas. I got a feeling, ooh, ooh, that tonight's gonna be a good night. Lasst uns mal gedanklich zurück nach 2005 gehen. So, da ist der kleine Isaac gerade erst 9 geworden, lehnt sich zurück und denkt sich, oh, bei dem Wetter und heute passend auch 19 Grad, ja, Tagestop-Temperatur, strahlenblauer Himmel, einfach nur das Leben genießen, gute Laune spreaden, und das machen wir jetzt gemeinsam mit dem Black Eyed Peas, Don't Lie. Schönen Samstagmorgen.

0: gerade gehört hier bei Radio Hamburg und wir machen genauso weiter mit Adele. Einmal so singen können. Rolling in the Deep hört ihr gleich. Und You Not Us zusammen mit Dennis Lloyd bringt euch das Beste von heute direkt nach Hause. Diamonds. Und vor 37 haben wir noch die unglaubliche Tiffany Harris aus Hamburg-Ottensen. Vor kurzem ja erst ihr Debütkonzert in der Hebebühne gegeben, präsentiert von eurem Musiksender Nummer 1. Und ihr hört sie gleich nochmal mit Brief. Alles hier bei eurem Musiksender Nummer 1 Radio Hamburg.
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0: Wunderschönen guten Morgen, 7:30.
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2: Ich bin Katrin Müller. In Russland und der Ukraine läuft inzwischen die Zeit, in der eine von US-Präsident Trump vermittelte dreitägige Waffenruhe greifen soll. Aber noch ist nicht klar, ob die Kampfhandlungen wirklich eingestellt wurden. Russland feiert heute mit einer großen Militärparade auf dem Roten Platz in Moskau den Tag des Sieges der Sowjetunion über Hitler-Deutschland. Heute am 9. Mai 1945 wurde in Russland die Kapitulation Nazi-Deutschlands bekannt. In Deutschland einen Tag vorher.
3: Die Militärparade in diesem Jahr ist anders als früher. Zwar marschieren wieder tausende Soldaten an Kreml-Chef Putin vorbei über den Roten Platz, Panzer und andere Militärfahrzeuge fehlen aber. Der Kreml begründete dies mit Terrorgefahr, gemeint sind ukrainische Drohnen. Doch es gibt noch einen Grund für das Fehlen. Die schweren Waffen haben sich im Krieg gegen die Ukraine nicht bewährt. Bei der Parade würden sie die Russen eher ärgern als mit Stolz erfüllen. Aus Moskau, André Balin.
2: Nach dem vorläufigen Aus der Entlastungsprämie durch den Bundesrat hält Bundesfinanzminister Klingbeil an Finanzhilfen für die Bürger fest. Man werde mit den Bundesländern weiter im Gespräch bleiben, sagte Klingbeil bei einem Besuch in Kanada.
4: Wir haben als Bundesregierung für diese Entlastungsprämie geworben und wir sind uns auch einig, dass wir etwas für die Menschen machen wollen. Und dieser Weg wird weitergehen. Nochmal, die Hand ist ausgestreckt. Das Ziel muss doch sein, dass man sich da jetzt nicht im Klein-Klein zerlegt, sondern dass man jetzt schnell an die Bürgerinnen und Bürger ein Signal sendet.
2: Gestern hatte die Länderkammer die vom Bund geplante steuerfreie Beschäftigtenprämie von 1.000 Euro gestoppt. Laut der Länder können sich viele Unternehmen die Prämie angesichts der schwierigen Wirtschaftslage nicht leisten. Und den Ländern und Kommunen würden dadurch Steuereinnahmen entgehen. Nach den dramatischen Szenen in einer Bank in Rheinland-Pfalz in Sinzig läuft die Fahndung nach dem Täter oder den Tätern auf Hochtouren. Die Ermittler gehen von mindestens einem Verdächtigen aus, der den Mitarbeiter einer Geldtransportfirma abgepasst und ihm einen Bargeldbehälter abgenommen haben soll. Er könnte auch einen Komplizen gehabt haben. Zum Fußball. Borussia Dortmund hat in der Bundesliga die Vizemeisterschaft eingefahren. Zum Auftakt des vorletzten Spieltags setzte sich der BVB mit 3:2 gegen Frankfurt durch. Damit ist den Borussen Rang 2 nicht mehr zu nehmen. Die Eintracht verpasst den Sprung auf Rang 7, der die Chance auf einen Platz im Europapokal bietet.
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0: Also ich muss sagen, das Wetter macht heute richtig Spaß. Jetzt schon 8 Grad bei uns in der Spitaler Straße. Später geht's hoch auf sonnige 19 Grad. Also es bleibt wirklich richtig schön trocken. Nur vereinzelt Wolken mal am Start. Aber das passt dann auch tatsächlich. Und morgen copy-pasten wir das Ganze. Ebenfalls sonnig bei 19 Grad. 8 Grad messen wir nicht nur in Kiel oder auch in Pinneberg, sondern auch bei euch in Glinde und Bargteheide. Guten Morgen auf die Straßen für eure Sicherheit. Der Radio Hamburg-Verkehr mit der Edeka-App. Die A7 in Richtung Süden ist noch bis morgen 19 Uhr zwischen Stellingen und Heimfeld für euch gesperrt. Dann haben wir noch eine wichtige Info für alle Schwergewichte da draußen. Die Kühlbrandbrücke ist wegen Brückenarbeiten für Fahrzeuge über 44 Tonnen in beiden Richtungen gesperrt. Straßensperrungen haben wir natürlich dann auch aufgrund des 837. Hafengeburtstages. Rund um den Hafen, da könnt ihr bei uns im Netz einmal kurz checken, bevor es losgeht für euch, wo genau die Sperrungen sind, sodass ihr nicht im Stau steht. Wenn ihr was habt, ruft einfach durch oder schickt uns eine WhatsApp-Sprachnotiz. Die Nummer für beides ist die 040 333 10000. Der Radio Hamburg Verkehr für Hamburg, Niedersachsen und Schleswig-Holstein. Ihr genießt das Frühstück mit euren Liebsten oder seid gerade sogar auf dem Weg zur Arbeit, natürlich auch am Wochenende. Dazu haben wir ganz viele Mega-Hits. You Not Us zusammen mit Dennis Lloyd ganz neu bei uns in der Playlist. Das ist Diamonds. Schönen Samstag.

0: schönen sonnigen Start mit eurem Musiksender Nummer 1, Radio Hamburg. Bei jetzt angenehm 8 Grad gehen wir später noch hoch auf sonnige 19 Grad. 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
2: Was bitte ist Customer Journey? Ihr kennt das aus dem Supermarkt. Willst eigentlich nur Butter kaufen, aber 5 Minuten später hast du Erdbeeren, Sahne, Kuchenboden und noch Blümchen servierten im Einkaufskorb, als würde gleich die ganze Häkelgruppe zum Kaffee kommen. Das ist die Kundenreise. Erst hat man nur die Butter auf dem Zettel und dann kommst du an dem 12er-Set Tupperdosen vorbei. Denkst, geil, brauch ich. Und weg ist die Kohle. Checkt ihr? Wusste ich doch. 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
0: So süß. Alle Oma R-Folgen zur OMR gibt es natürlich nochmal zum Nachhören unter radiohamburg.de. Euch einen sonnigen Start in diesen Samstagmorgen.
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0: wunderschönen Start mit eurem Musiksender Nummer 1 Radio Hamburg und ganz viel Mega-Hits, die wir in der nächsten halben Stunde haben. Malik Harris bringt euch die Vibes nach Hause mit Rockstars und das Beste von heute kommt von Leonie. Baby, genau passend zu diesem Morgen. Don't worry, das Beste von heute. Und vor den Nachrichten um 8 haben wir noch die unglaubliche Ava Max mit Kings and Queen.
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0: wunderschönen guten Morgen, 8 Uhr.
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2: Ich bin Katrin Müller. In Russland und der Ukraine läuft inzwischen die Zeit, in der eine von US-Präsident Trump vermittelte dreitägige Waffenruhe greifen soll. Aber noch ist nicht klar, ob die Kampfhandlungen wirklich eingestellt wurden. Trump hatte die Waffenruhe und einen Gefangenenaustausch unerwartet und sehr knapp vorher angekündigt.
3: Trump hatte die Präsidenten der Ukraine und Russlands, Zelensky und Putin, jeweils persönlich um die Waffenruhe gebeten. Er sei sehr froh, dass sie zugestimmt hätten, schrieb Trump. Hoffentlich sei dies der Anfang vom Ende eines sehr langen und tödlichen Krieges. Die Verhandlungen für ein endgültiges Kriegsende gingen weiter. Jeden Tag käme man näher ans Ziel, meinte Trump. Tatsächlich aber waren die Verhandlungen zuletzt in Stocken geraten. Aus den USA, Tina Eck.
2: Wegen drohender Lücken in der Kerosinversorgung warnt die Arbeitsgemeinschaft Deutscher Verkehrsflughäfen vor möglichen Flugstreichungen und Preiserhöhungen. Hauptgeschäftsführer Ralf Beisel rechnete bei der Welt am Sonntag mit Streichungen, vor allem bei Low-Cost-Airlines und touristisch weniger bedeutsamen Zielen.
4: Aktuell schaffen es viel weniger Öltransporte durch die Straße von Hormuz. Die Kerosinpreise seien seit mehr als 2 Monaten doppelt so hoch wie vor dem Iran-Krieg, sagt Verbandschef Beisel. Er rechnet nicht damit, dass sie bald wieder sinken. Aber zu diesen Preisen rechnen sich viele Flüge für die Airlines nicht mehr. Der Verband geht davon aus, dass einige Ziele ganz gestrichen werden, andere seltener angeflogen werden und zu höheren Preisen. Im besten Fall bleiben in diesem Jahr die Passagierzahlen dem Verband nach gleich. Im schlimmsten Szenario müssen an den deutschen Airports Millionen Flüge gestrichen werden. Ursula Winkler, Nachrichtenredaktion.
2: Nach den dramatischen Szenen in einer Bank in Rheinland-Pfalz in Sinzig läuft die Fahndung nach dem Täter oder den Tätern auf Hochtouren. Die Ermittler gehen von mindestens einem Verdächtigen aus, der den Mitarbeiter einer Geldtransportfirma abgepasst und ihm einen Bargeldbehälter abgenommen haben soll. Er könnte auch einen Komplizen gehabt haben. Zum Fußball. Borussia Dortmund hat sich am Abend vorzeitig die Vizemeisterschaft in der Bundesliga gesichert. Der BVB gewann zu Hause mit 3:2 gegen Eintracht Frankfurt. Die Hessen müssen um die Qualifikation für den Europacup fürchten.
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0: Das Radio Hamburg Wetter, jawollo, die Sonne, die scheint und das ganze 11 Stunden heute. Morgen dann auch bei einer Tagestop-Temperatur von 19 Grad. Also jetzt am Wochenende wirklich nichts vornehmen, am besten mit Sonnencreme einschmieren, Sonnenbrille raus, kurze Sachen an und richtig schön Sonne tanken. 9 Grad messen wir jetzt schon in der Spitaler Straße bei euch in Trittau. Da hinken wir noch so ein bisschen hinterher mit 7 Grad, Pinneberg aktuell auch mit 9 Grad ganz gut dabei. Und ansonsten, wie gesagt, richtig schön. Bei dann 19 Grad. Für eure Sicherheit der Radio Hamburg Verkehr mit der Edeka-App. Achtung Autofahrer, wir haben Rehe auf der A261 Buchholzer Dreieck Hamburg Südwest zwischen Tottensen und Marmsdorf-Lörade in beiden Richtungen vorsichtig fahren. Da sind Rehe auf der Fahrbahn. Dann nochmal die A7 in Richtung Süden, noch bis morgen 19 Uhr zwischen Stellingen und Heimfeld gesperrt. In Richtung Norden ganz normaler Betrieb. Dann haben wir noch eine Straßensperrung rund um den Hamburger Hafen. Grund dafür ist natürlich der 837. Hafengeburtstag, der gestern gestartet ist, noch bis morgen Abend geht, da dann also Montagmorgen erst wieder freie Fahrt. Dann nochmal eine wichtige schnelle Info für alle Schwergewichte da draußen. Die Kühlbrandbrücke ist wegen Brückenarbeiten für Fahrzeuge über 44 Tonnen in beiden Richtungen gesperrt. Macht am besten Bogen um diese Stelle. Einen Blitzer haben wir von Gabi. Moin.
5: Guten Morgen, hier ist Gabi aus Kummerfeld. Ich wollte einen Blitzer melden und zwar Autobahnauffahrt Eidelstedt Richtung Norden. Direkt hinterm Tunnel.
0: Vielen Dank. Ihr macht's genauso wie Gabi. Ruft an oder schickt uns eine WhatsApp. Das ist der Radio Hamburg Verkehr für Hamburg, Niedersachsen und Schleswig-Holstein.
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0: 8 Uhr morgens ist eine gute Zeit, um so langsam hochzufahren, vielleicht nochmal zu checken, ob genug Nahrung im Kühlschrank ist. Ansonsten macht ihr euch gleich auf den Weg zu eurem Lieblingsladen, wo es dann richtig schön Lebensmittel gibt. Und wir begleiten euch mit ganz vielen Mega-Hits. Malik Harris, Rockstars, genauso wie Pink, Sober. Den Anfang macht aber das Beste von heute, Leonie, mit Don't Worry an eurem Samstagmorgen. Startet schön in diesen Samstag. Oh.

0: Radio Hamburg hier direkt mit guten Neuigkeiten von der A261 zwischen Buchholzer Dreieck und Hamburg Südwest, Töttensen, Marmsdorf, Lürade. Das sind die Rehe von der Fahrbahn. Da also wieder freie Fahrt für euch. Das ist der Radio Hamburg Verkehr mit der Edeka-App. Und ihr slidet rein in euer Wochenende bei jetzt entspannten 9 Grad. Geht später noch hoch auf sonnige 19 Grad. 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Diesmal nur mit John Mendt, weil Lea Kruse im Urlaub ist. 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
1: Und jetzt stellt euch doch mal vor, euch ruft jemand bei euch bei der Arbeit an und sagt, er ist der Papst.
2: Klar.
1: Die normalste Antwort, ja, und ich bin der Kaiser von China. Ja. Ja. Papst Leo ist tatsächlich mit einem Anruf beim Kundenservice seiner Bank gescheitert. Die haben einfach aufgelegt, weil sie ihm nicht geglaubt haben, dass er wohl der Papst ist. Hier ist für euch exklusiv der inoffizielle offizielle Mitschnitt.
3: Herzlich willkommen bei der SB-Bank. Wie kann ich Ihnen helfen?
4: Oh, zum Gruße. Hier ist Leo. Also mein Konto läuft auf Robert Brevos. Ich möchte Ihnen meine neue Telefonnummer mitteilen.
3: Sehr gerne. Da brauche ich nochmal schnell Ihr Kundenkennwort.
4: Horst hier.
3: Dann habe ich noch zwei Sicherheitsfragen. Wie lautet der Name Ihrer ersten Freundin?
4: Bitte? Sorry, das geht nicht.
3: Von mir aus auch Ihres ersten Freundes.
4: What?
3: Okay, ich habe noch eine Alternativfrage. Wie lautet der Name Ihres ersten Haustieres?
4: Ich hatte mal ein Lamm. Es hieß Judas.
3: Okay. Ja, ich sehe hier auch auf Ihrem Konto, Sie haben hier lediglich eine Überweisung für einen Zentner Weihrauch und ein letztes Abendmahl getätigt. Ganz ehrlich, könnten Sie nicht persönlich vorbeikommen? Das wäre mir lieber.
4: Das geht nicht. Ich arbeite im Vatikan. Ich habe täglich eine Messe.
3: Ja, hier war auch gerade eine Messe, aber Sie müssten schon persönlich erscheinen, bitte.
4: Hören Sie mal, ich bin der Papst.
3: Ja, natürlich. Und ich bin Jesus Christus. Himmel, Herrgott.
0: Och man, armer Papst Leo. Aber euer Power-Duo Lea Kruse, die ist nämlich dann am Montag auch wieder zurück aus dem Urlaub. 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

Achtung Autofahrer um 8.21 Uhr. Wir haben Liegenbleiber auf der A1 Hamburg Richtung Bremen zwischen Stillhorn und Harburg. Fahrt dort vorsichtig, da ist ein Liegenbleiber. Der Radio Hamburg Verkehr mit der Edeka-App. Und wir sliden hier gleich rein in die nächste halbe Stunde zusammen mit Dasha. Und ihr Mega-Hit Austin und dieser Mann macht sich gerade noch warm für euch.

0: Ray Dalton gleich mit dem Besten von heute, Blood Running. Und vor den Nachrichten um 8:30 haben wir noch die unfassbare Holly Humberstone mit To Love Somebody hier bei Radio Hamburg.
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0: Wunderschönen guten Morgen, 8:30.
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2: Ich bin Katrin Müller. In Russland und der Ukraine läuft inzwischen die Zeit, in der eine von US-Präsident Trump vermittelte dreitägige Waffenruhe greifen soll. Aber noch ist nicht klar, ob die Kampfhandlungen wirklich eingestellt wurden. Trump hatte die Waffenruhe und einen Gefangenenaustausch unerwartet und sehr knapp vorher angekündigt.
3: Trump hatte die Präsidenten der Ukraine und Russlands, Zelensky und Putin, jeweils persönlich um die Waffenruhe gebeten. Er sei sehr froh, dass sie zugestimmt hätten, schrieb Trump. Hoffentlich sei dies der Anfang vom Ende eines sehr langen und tödlichen Krieges. Die Verhandlungen für ein endgültiges Kriegsende gingen weiter. Jeden Tag käme man näher ans Ziel, meinte Trump. Tatsächlich aber waren die Verhandlungen zuletzt in Stocken geraten. Aus den USA, Tina Eck.
2: Wegen drohender Lücken in der Kerosinversorgung warnt die Arbeitsgemeinschaft Deutscher Verkehrsflughäfen vor möglichen Flugstreichungen und Preiserhöhungen. Hauptgeschäftsführer Ralf Beisel rechnete bei der Welt am Sonntag mit Streichungen, vor allem bei Low-Cost-Airlines und touristisch weniger bedeutsamen Zielen.
4: Aktuell schaffen es viel weniger Öltransporte durch die Straße von Hormuz. Die Kerosinpreise seien seit mehr als 2 Monaten doppelt so hoch wie vor dem Iran-Krieg, sagt Verbandschef Beisel. Er rechnet nicht damit, dass sie bald wieder sinken. Aber zu diesen Preisen rechnen sich viele Flüge für die Airlines nicht mehr. Der Verband geht davon aus, dass einige Ziele ganz gestrichen werden, andere seltener angeflogen werden und zu höheren Preisen. Im besten Fall bleiben in diesem Jahr die Passagierzahlen dem Verband nach gleich. Im schlimmsten Szenario müssen an den deutschen Airports Millionen Flüge gestrichen werden. Ursula Winkler, Nachrichtenredaktion.
2: Nach den dramatischen Szenen in einer Bank in Rheinland-Pfalz in Sinzig läuft die Fahndung nach dem Täter oder den Tätern auf Hochtouren. Die Ermittler gehen von mindestens einem Verdächtigen aus, der den Mitarbeiter einer Geldtransportfirma abgepasst und ihm einen Bargeldbehälter abgenommen haben soll. Er könnte auch einen Komplizen gehabt haben. Zum Fußball. Borussia Dortmund hat sich am Abend vorzeitig die Vizemeisterschaft in der Bundesliga gesichert. Der BVB gewann zu Hause mit 3:2 gegen Eintracht Frankfurt. Die Hessen müssen um die Qualifikation für den Europacup fürchten.
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0: Apropos Fußball, wir drücken natürlich als Hamburger Stadt dem FC St. Pauli heute gegen Leipzig um 15:30 die Daumen für wichtige 3 Punkte im Abstiegskampf und morgen dann HSV gegen Freiburg hier im Volksparkstadion. Ein Blick aufs Wetter zeigt, das wird heute einfach ein unfassbar geiles T-Shirt-Wetter. Bei einer Tagestop-Temperatur von 19 Grad sind wir jetzt schon bei 10 Grad hier in der Spitaler Straße. Geesthacht hinkt hinterher mit 9 Grad, Bremervörde 8 Grad, Amlinghausen ebenfalls 9 Grad. Morgen dann, passend zum Muttertag, da scheint die Sonne auch den ganzen Tag bei dann ebenfalls 19 Grad. Guten Morgen auf die Straßen für eure Sicherheit. Der Radio Hamburg Verkehr mit der EDEKA-App. Achtung Autofahrer, wir haben Liegenbleiber auf der A1 Hamburg Richtung Bremen zwischen Stillhorn und Harburg. Da sind die Rettungsfahrzeuge auch schon auf dem Weg, also denkt dort bitte besonders an die Rettungsgasse. Dann haben wir nochmal die A7 in Richtung Süden gesperrt bis morgen 19 Uhr zwischen Stellingen und Heimfeld. Macht da am besten großen Bogen um diese Stelle herum. Und die Kühlbrandbrücke ist wegen Brückenarbeiten für Fahrzeuge über 44 Tonnen in beiden Richtungen gesperrt. Dann haben wir rund um den Hafengeburtstag nochmal sämtliche Sperrungen. Die kriegt ihr kompakt zusammengefasst bei uns im Netz unter radiohamburg.de. Das soll es gewesen sein, der Radio Hamburg Verkehr für Hamburg, Niedersachsen und Schleswig-Holstein. Wir fahren die Motoren so langsam hoch, egal ob es jetzt gerade für euch auf dem Weg zum Sport oder zum Bäcker eures Vertrauens geht. Wir begleiten euch mit den passenden Beats. Das ist Dasha mit Austin. Euch einen hervorragenden Start in diesen Samstagmorgen.

0: Mit Justin Timberlake startet man doch gerne in seinen Samstagmorgen. Hier gerade gehört mit Mirrors bei Radio Hamburg. Und Leute, bei diesem Wetter und diesem Wochenende, so viele tolle Aktionen dann jetzt am Wochenende, die anstehen. Hafengeburtstag, dann spielt der HSV, dann gibt's nochmal unzählige Märkte natürlich, wo ihr am Start seid, um eure klassische Samstagsroutine zu starten, wie die beiden zum Beispiel.
1: Moin Isaac.
0: Hallo.
2: Wir sind Laura.
1: Und Lino.
2: Und Samstagmorgen gehen wir sehr, sehr gerne auf den Markt, bei uns in Bamberg, direkt um die Ecke.
1: Genau, wir holen da immer ein bisschen Äpfel, Kartoffeln und wenn wir Lust haben, noch ein bisschen Süßigkeiten bei
2: Pingel. Ja.
1: Pingel, bei Pingel.
2: Und danach noch einen Kaffee.
0: Ja, so muss das sein. Genießt das Leben. Schreibt gerne mal über unsere WhatsApp 040 333 10.000. Was geht bei euch? Ich meine, bei einer Tagestop-Temperatur von 19 Grad, jetzt schon 10 erreicht, ist einiges möglich. Und wir liefern gleich als klassische Samstagsroutine ganz viele Mega-Hits.
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0: Schön, dass ihr am Start seid. Radio Hamburg hier zusammen mit Kaigo und Selina Gomez. It Ain't Me gibt's gleich und Sombo bringt euch das Beste von heute direkt nach Hause. Passt perfekt zum Wetter. 12 to 12, vorher noch Katy Perry mit Band-Aids. Alles hier bei eurem Musiksender Nummer 1 Radio Hamburg.
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2: Jetzt ist es 9 Uhr.
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4: Ich bin Katrin Müller. Ärztepräsident Klaus Reinhardt wirbt für eine frühere Einführung der geplanten Zuckerabgabe auf Getränke wie Limonaden und Colas. Sie sei richtig und längst überfällig, sagte er der deutschen Presseagentur. Die Bundesregierung will die neue Abgabe auf gezuckerte Getränke erst 2028 einführen.
5: Stark gezuckerte Getränke dürften deutlich teurer werden, wenn die Steuer kommt. Das soll einen Anreiz schaffen, sich gesünder zu ernähren. Die positiven Effekte treten dabei nicht sofort auf, sondern erst nach einigen Jahren, sagt der Ärztepräsident. Ziel ist es laut Reinhardt aber nicht, die Softdrinks teurer zu machen. Die Hersteller sollen weniger Zucker nutzen. Mehr als die Hälfte der Menschen in Deutschland ist übergewichtig. Die Folgen reichen von Diabetes über Herz-Kreislauf-Erkrankungen bis hin zu Karies. Thomas Bremser, Nachrichtenredaktion.
4: In Russland und der Ukraine läuft inzwischen die Zeit, in der eine von US-Präsident Trump vermittelte dreitägige Waffenruhe greifen soll. Aber noch ist nicht klar, ob die Kampfhandlungen wirklich eingestellt wurden. Russland feiert heute mit einer großen Militärparade auf dem Roten Platz in Moskau den Tag des Sieges der Sowjetunion über Hitler-Deutschland. Heute am 9. Mai 1945 wurde in Russland die Kapitulation Nazi-Deutschlands bekannt. In Deutschland einen Tag vorher.
6: Die Militärparade in diesem Jahr ist anders als früher. Zwar marschieren wieder tausende Soldaten an Kreml-Chef Putin vorbei über den Roten Platz, Panzer und andere Militärfahrzeuge fehlen aber. Der Kreml begründete dies mit Terrorgefahr, gemeint sind ukrainische Drohnen. Doch es gibt noch einen Grund für das Fehlen. Die schweren Waffen haben sich im Krieg gegen die Ukraine nicht bewährt. Bei der Parade würden sie die Russen eher ärgern als mit Stolz erfüllen. Aus Moskau, André Berlin.
4: Nach den dramatischen Szenen in einer Bank in Rheinland-Pfalz in Sinzig läuft die Fahndung nach dem Täter oder den Tätern auf Hochtouren. Die Ermittler gehen von mindestens einem Verdächtigen aus, der den Mitarbeiter einer Geldtransportfirma abgepasst und ihm einen Bargeldbehälter abgenommen haben soll. Er könnte auch einen Komplizen gehabt haben. Zum Fußball. Borussia Dortmund hat in der Bundesliga die Vizemeisterschaft eingefahren. Zum Auftakt des vorletzten Spieltags setzte sich der BVB mit 3:2 gegen Frankfurt durch. Damit ist den Borussen Rang 2 nicht mehr zu nehmen. Die Eintracht verpasst den Sprung auf Rang 7, der die Chance auf einen Platz im Europapokal bietet.
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2: Das Radio Hamburg Wetter für euch. Ach, traumhaft schön. Bei jetzt schon 10 Grad bekommen wir eine Tagestop-Temperatur von 19 Grad. Bei euch in Altona auch ebenfalls schon zweistellig 10 Grad. Blankenese und Nienstädten ebenfalls. Morgen dann zum Muttertag ebenfalls richtig schön sonnig bei einer Tagestop-Temperatur von 19 Grad. Für eure Sicherheit der Radio Hamburg Verkehr mit der Edeka-App. Stop and Go haben wir aktuell auf der A1 Hamburg Richtung Bremen. 3 Kilometer zwischen Dreieck Norderelbe und Stillhorn. Braucht ihr 10 Minuten. Grund ist Liegenbleiber. Der wird auch gerade geborgen, deshalb denkt da bitte besonders an die Rettungsgasse. Dann die A7. In Richtung Süden bis morgen 19 Uhr zwischen Stellingen und Heimfeld gesperrt. Da am besten auch nochmal einen großen Bogen um diese Stelle zu machen. Und dann nochmal eine wichtige Info für alle Schwergewichte da draußen. Die Kölbrandbrücke ist wegen Brückenarbeiten für Fahrzeuge über 44 Tonnen in beiden Richtungen gesperrt. Das soll es gewesen sein. Wenn ihr was habt, ihr ruft einfach durch oder schickt uns eine WhatsApp. Die Nummer für beides ist die 040 333 10.000. Der Radio Hamburg Verkehr für Hamburg, Niedersachsen und Schleswig-Holstein.
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2: So sieht's aus, wunderschönen Start in euer Wochenende und meine Redakteurin Easy gerade auch auf den Weg zur Arbeit.
7: Hallo.
2: Du schon einiges erlebt, erzähl mal, was ist los in der City?
7: Es ist so unfassbar voll auf den Straßen und vor allem in der Bahn. Ich war in der U3 Richtung Hafen und es ist so voll. Alle freuen sich, glaube ich, auf den Hafengeburtstag, ja, aber perfekt. Die Stimmung ist gut, die Sonne scheint, also es ist richtig viel los in der Stadt. Heute wird's gut.
2: Ja, super. Und dazu ganz viele Mega-Hits. Kygo und Selena Gomez, Ain't You. Loi, Am I Enough gibt's ebenfalls. Den Anfang macht aber das Beste von heute. Sommer mit 12:12. Euch einen richtig schönen Start in diesen Samstag. Wir gehen rein.

0: mit ganz viel Energy rein in euren Samstagmorgen. Radio Hamburg hier bei jetzt 10 Grad, später noch hoch auf sonnige 19 Grad. Und seit einer Woche gibt's ja für Autofahrer den Tankrabatt. Knapp 17 Cent soll man da pro Liter sparen. Also eigentlich, denn irgendwie kommt die Kompletterstattung bei euch nicht so wirklich an. Und deshalb haben wir in unserer Morningshow Guten Morgen Hamburg mit John Ment einfach gedacht, hey, wir schicken den Kollegen Finn Rieken los und der gönnt euch dann einfach mal.
1: Finn aus unserem Morningshow-Team, du bist bis an die Zähne mit Kohle bewaffnet bei der Total Energies Mundsburger Damm, da an der Zapfsäule.
2: An Zapfsäule 3 wurde, glaube ich, gerade sogar fast voll gemacht. Die Dame hat auf jeden Fall lange hier gestanden und kommt jetzt sogar gerade vom Bezahlen raus. Guten Morgen, wer bist du? Hi.
3: Hi, ich bin Mandy. Ich bin gerade auf dem Weg zur Arbeit.
2: Wo arbeitest du? Was machst du?
3: Ich bin Praxismanagerin in der Zahnarztpraxis.
2: Und fährst einen schicken kleinen Kombi, so ein Skoda Scala.
3: Genau.
2: Wie viel hast du getankt? Wie viel Liter?
3: 46.
2: Boah, das ist eine ganze Menge, ne?
3: Ja, sind fast 100 Euro.
2: Ist es krass. Okay, guck mal, wenn wir diese 17 Cent Tankrabatt nehmen, dann guck ich mal. Ach, das ist mir eigentlich auch zu blöd. Das müssen ja rund um 7 Euro sein. Nimm einfach den 50-Euro-Schein. Bitteschön.
3: Oh, super, danke schön. Das erfreut mich ja am frühen Morgen. Danke.
2: Ja, sehr, sehr gerne. Gute Fahrt dir.
1: Vielleicht jemand Finn sagen sollen, dass er das aus eigener Tasche...
4: Tja, das war Großgewicht, du.
0: Och man, Leute, denkt dabei natürlich an Radio Hamburg. Wenn ihr vor 12 noch tanken geht, dann gehen die Preise da ja wieder hoch. Und eure Morningshow gibt's am Montag wieder mit Lea Kruse und John Ment hier ab 5 bei eurem Musiksender Nummer 1, Radio Hamburg.

Achtung, Autofahrer, wir haben Rehe auf der A7 Flensburg-Hamburg. Das ist der Radio Hamburg-Verkehr mit der EDEKA-App. Rehe auf der A7 Flensburg-Hamburg zwischen Hennstedt-Ulzburg und Quickborn. In beiden Richtungen vorsichtig fahren.

0: Euer Musiksender Nummer 1 Radio Hamburg hier mit den richtig nicen Beats. Die Jungs von Fastboy und Clock Clock mit Born Again hört ihr gleich und das Beste von heute. She's back, Stefanie Heinzmann. Mit Good. Eine Zugabe bekommt ihr aber noch von den Jungs von BTS. Swim ebenfalls ganz neu und das Beste von heute kriegt ihr alles hier bei Radio Hamburg.
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0: wunderschönen guten Morgen. 9:30 Uhr.
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0: Am zweiten Tag des Hamburger Hafengeburtstags gehören heute das Schlepperballett, das große Feuerwerk und eine Live-Show mit Radio Hamburg Megastars Topic und Michael Schulte zu den Höhenpunkten. Radio Hamburg Nachrichten für euch um 10. Ein Blick aufs Wetter zeigt, oh, es wird so schön sonnig. Bei einer Tagestop-Temperatur von 19 Grad sind wir jetzt schon bei 11 Grad hier bei uns in der Spitaler Straße. 11 auch bei euch in Seevetal oder Hasefeld. Jesteburg ebenfalls. Also Leute, genießt das Wetter da draußen. Für eure Sicherheit, der Radio Hamburg Verkehr mit der Edeka-App. Achtung Autofahrer, wir haben aktuell Rehe auf der A7 Flensburg-Hamburg zwischen Hennstedt-Ulzburg und Quickborn. In beiden Richtungen vorsichtig fahren. Stop and Go, A1 Lübeck Richtung Hamburg. 5 Kilometer zwischen dem Dreieck Südost und Stillhorn seid ihr nach Viertelstunde durch. Dann nochmal A7 Hannover Richtung Hamburg. 4 Kilometer zwischen Thies-Hope und dem Horster Dreieck braucht ihr aktuell 10 Minuten mehr. In allen anderen Staus seid ihr in unter 10 Minuten durch. Die A7 in Richtung Süden ist noch bis morgen 19 Uhr zwischen Stellingen und Heimfeld gesperrt. Denkt dran, macht da am besten großen Bogen um diese Stelle herum. Und dann haben wir nochmal eine wichtige Info für alle Schwergewichte da draußen. Die Kühlbrandbrücke ist wegen Brückenarbeiten für Fahrzeuge über 44 Tonnen in beiden Richtungen gesperrt. Und abschließend natürlich passend zum 837. Hafengeburtstags gibt es sämtliche Sperrungen rund um den Hamburger Hafen. Checkt das Ganze gerne mal bei uns im Netz ab. Und das soll es dann gewesen sein. Der Radio Hamburg Verkehr für Hamburg, Niedersachsen und Schleswig-Holstein. Und ihr macht es einfach genauso wie Radio Hamburg-Hörer Mika, der uns gerade im Auto hört, Frühstück für die ganze Familie besorgt. Und dazu natürlich Lieblingssender Radio Hamburg einschaltet. Und wir haben dazu ganz viele Mega-Hits, ganz neu bei uns. Stefanie Heinzmann mit Good. Euch einen schönen Start in den Samstag.

wunderschönen Start in euer Wochenende, 9.39 Uhr mit guten Nachrichten. Radio Hamburg hier von der A7 Flensburg-Hamburg zwischen Hennstedt-Ulzburg und Quickborn ist wieder freie Fahrt angesagt. Da sind die Rehe von der Fahrbahn. 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

0: Traumhaftes Wetter in der schönsten Stadt der Welt. Bei jetzt aktuell schon 11 Grad gehen wir später noch hoch auf sonnige 19 Grad. Und wie jeden Samstag eigentlich gibt es natürlich auch heute die Radio Hamburg Samstags-Challenge mit Niklas, Uta und Finn Ricken.
1: Ey, und ich lieb's jetzt schon. Niklas, danke. Ey, du schickst mich zum Hafengeburtstag. Womit habe ich das denn verdient?
2: Ja, auch mal heute so ein bisschen Sonne genießen für dich. Wo ist deine Kapitänsmütze?
1: Ja, die habe ich vergessen, aber ich habe meine blau-weiße Unterwäsche heute an.
2: Immerhin. Ja, Hafengeburtstag ist das Stichwort. Es wird richtig schön international. Die Leute kommen ja aus aller Herren Länder.
1: Mhm. Zu Recht.
2: Ja, voll, 100%. Ja, und international, das ist auch das Stichwort, denn du wirst heute mit vielen verschiedenen Menschen, vieler verschiedenen Nationen zu tun haben.
1: Oh, muy bien, I love it.
0: Okay, ich merke schon, Sprache liegt dir. Und ihr sollt natürlich nicht leer ausgehen. Auch heute gibt's wieder 50 Euro. Einfach an die 040 333 10.000. Daumen hoch oder runter, ob Finn es schafft.
1: Ich sehr heiß. Ich japanisch, also ich freue mich.
0: Auf jeden Fall einen Daumen runter. Und dann hört ihr gleich die 2 bis 3.
2: Du und
0: mit Finn Ricken und Niklas Uta hier bei euer Musiksender Nummer 1 Radio Hamburg.
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0: Telefon Tonight. Sia, die einzig wahre, hier bei eurem Musiksender Nummer 1, Radio Hamburg. Und gleich gefolgt von der Nummer 1 der Radio Hamburg Charts. Alex Warren mit Fever Dream nach den Nachrichten um 10.
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2: 10 Uhr.
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4: Ich bin Katrin Müller. Im Schutz einer von den USA vermittelten Waffenruhe kann Russlands Präsident Putin heute die traditionelle Militärparade zum Tag des Sieges in Moskau abnehmen. US-Präsident Trump teilte gestern unerwartet mit, Putin und der ukrainische Staatschef Selenskyj hätten seiner Bitte um eine dreitägige Waffenruhe bis zum 11. Mai zugestimmt. Auch sollten jeweils 1.000 Kriegsgefangene ausgetauscht werden, schrieb Trump auf seiner Plattform Truth Social. Für Fernzüge der Deutschen Bahn gibt es ab heute Last-Minute-Tickets zu kaufen. Sie sollen immer samstags und sonntags für Fahrten in der jeweils folgenden Woche gebucht werden können. Die Bahn will damit neue Kundengruppen ansprechen.
5: Die Bahn verspricht Preise ab 7 Euro für den Fernverkehr. Wer seine gewünschte Verbindung eingibt, muss aber nicht unbedingt auf diese Tiefpreise stoßen, denn sie sind nur für Züge verfügbar, in denen die Auslastung relativ gering ist. Die Wahrscheinlichkeit, ein Schnäppchen zu ergattern, ist also besonders hoch abseits der Hauptreisezeiten. Die Aktionspreise sind auf der Homepage und in der App mit einer Krone gekennzeichnet. Die Last-Minute-Tickets soll es zunächst bis September geben. Die Bahncard-Rabatte werden berücksichtigt. Thomas Bremser, Nachrichtenredaktion.
4: Die einen schimpfen auf das Bürokratiemonster EU mit den vielen Regeln, die anderen finden genau das gut mit Blick auf Wirtschaft und sehen das gerade jetzt in diesen unruhigen Zeiten als überlebenswichtig an, mit anderen EU-Ländern eine Staatengemeinschaft zu bilden. Heute ist Europatag und da lohnt sich auch ein Blick zurück auf das, was die EU doch auch alles geschafft hat.
6: Die EU hat eine ganze Reihe von Erfolgen vorzuweisen. Da ist diese Freizügigkeit ohne Grenzkontrollen im Schengen-Raum für gut 400 Millionen Menschen. Da ist der Euro, da ist der Binnenmarkt. Das bedeutet einheitliche Regeln für alle Wirtschaftsbereiche. Es gibt massive Investitionen der EU in den Klimaschutz und die EU sieht sich auch als Garant der Grundrechte und als Garantie für den Frieden, weil sie Konflikte zwischen Staaten entschärft. Aus Brüssel, Dieter Ebeling.
4: Ärztepräsident Klaus Reinhardt wirbt für eine frühere Einführung der geplanten Zuckerabgabe auf Getränke wie Limonaden und Colas. Sie sei richtig und längst überfällig, sagte der Chef der Bundesärztekammer, der dpa. Die positiven gesundheitlichen Effekte treten demnach nicht sofort ein, sondern zeigen sich erst nach einigen Jahren. Reinhardt fordert deshalb, die Abgabe möglichst zügig einzuführen und nicht erst wie von der Bundesregierung geplant 2028.
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2: Das Radio Hamburg Wetter jetzt für euch. So wünschen wir uns doch alle das Wochenende. Ihr frühstückt schön draußen auf dem Balkon, startet perfekt in den Tag. Bei ganz viel Sonne und jetzt schon 12 Grad in Wandsbek, 12 in Geesthacht und auch in Buxtehude 12 Grad. 18 sind heute drin, das wird in der Sonne aber richtig schön warm. 11 Stunden Sonne. Zum Abend kommen ein paar mehr Wolken raus, aber es bleibt trotzdem sonnig und trocken. Und morgen am Sonntag sieht es dann genauso aus wie heute und sogar noch ein bisschen wärmer mit 19 Grad. Für eure Sicherheit der Radio Hamburg Verkehr mit der Edeka-App. Stop and Go auf der A1 Lübeck Richtung Bremen. 5 Kilometer zwischen Dreieck Südost und Stillhorn braucht ihr eine Viertelstunde länger. Auf der A7 Hannover Richtung Hamburg. 4 Kilometer zwischen Thieshope und dem Horster Dreieck. 10 Minuten länger. In allen anderen Staus seid ihr in unter 10 Minuten durch. Dann ist die A7 Richtung Süden noch bis morgen 19 Uhr zwischen Stelling und Heimfeld gesperrt. Und Straßensperrungen auch rund um den Hamburger Hafen. Alle Infos zu den Sperrungen findet ihr bei uns im Netz. Wegen des Hafengeburtstags kommt es rund um den Hafen. Daher zu vielen Straßensperrungen, checkt das einfach mal ab. Der Radio Hamburg Verkehr für Hamburg, Niedersachsen und Schleswig-Holstein.
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2: Yo, was gibt es denn Besseres? Ihr seid gerade aufgestanden, macht euch schön euren Kaffee und könnt euch heute zum Start ins Wochenende einen Fuffi auf euer Konto klar machen. Ist ein klassisches 50-50-Ding. Jeden Samstag in der Radio Hamburg Samstags-Challenge. Heute mehr denn je. Gleich um 10.10 Uhr erfährt Finn und auch ihr die Radio Hamburg Samstags-Challenge. Ihr wettet wieder auf oder gegen ihn und nehmt euch am Wochenende mal spannend eure 50 Euro mit, wenn ihr richtig liegt am Ende. Und dazwischen gibt es dann auch noch ganz viele Mega-Hits für euch über den Tag. Schön verteilt, dass ihr immer in bester Gesellschaft seid. Also, das Wochenende startet wirklich perfekt. Gleich mit Return, Turn Me On nach der Nummer 1 der Radio Hamburg Charts, Alex Warren, Fever Dream.

0: Jetzt seid ihr wieder gefragt. Schafft Finn es heute? Was meint ihr?
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0: So Finn, heute geht's für dich.
3: Ich bin top motiviert heute. Komm.
0: Wow. Auf den Hafengeburtstag.
4: Yes. Oh ja, ja, das hast du mir schon verraten. Ja. Ich freue mich ja wirklich. Das wird super.
0: Ja, du hast es dir ja auch so ein bisschen gewünscht.
4: Ja.
0: Und wie es so ist, wir wissen es alle, die U3 ist wieder richtig voll, die Touribahn.
4: Ja.
0: Der ganze Hafen voll mit Touristen ja auch. Aus aller Herrenländer.
4: Ja, wie schön, dass ihr da seid, mal in die Runde. Alle, die jetzt gerade hören, großartig. Der Hafengeburtstag, bester Ort dafür.
0: Ja, ist ja toll, dass du das so schön findest. Dann kann ich dir ja schon mal direkt sagen, was deine Radio Hamburg Samstags Challenge ist.
4: Ja, bitte.
0: Du suchst heute 5 Menschen, die nicht aus Deutschland kommen.
4: Ja.
0: Also wirklich Touristen sind, aus dem Ausland hier extra für den Hafengeburtstag herkommen und auf ihrer Sprache sagen, Radio Hamburg ist mein Musiksender Nummer 1.
4: Boah, wir lernen heute alle zusammen ein bisschen Sprachen.
0: Ja, ganz genau.
4: Cool. Ich glaube, das ist eine typische Challenge, klingt erstmal sehr einfach, könnte am Ende doch kompliziert werden.
0: Warum glaubst du das?
4: Ja, du musst auch erstmal gucken, wer kommt wirklich nicht aus Hamburg. Weißt du, so viele von euch... International, multilingual, aber ihr könnt ja trotzdem aus Hamburg kommen. Also da jemanden zu finden, der aus einem ganz anderen Land kommt, das wird schwierig.
0: Ja, das glaube ich nämlich auch. Perfekt, dann würde ich sagen, du machst dich jetzt mal los.
4: Bis dann, ne?
0: Viel Spaß da in der Menschenmenge, Finn. Und wir machen es uns richtig schön gemütlich. Unser Samstagmittag, unser Nachmittag, alles mit Radio Hamburg und Neil Horan und Miles Smith. Drive safe.
2: Neu.

0: Schönen Samstag euch. Heute stehen euch alle Türen offen.
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0: Und das ist doch was für alle Autoliebhaber. Bei dem Wetter heute Oldtimer und US-Cars bestaunen. Geil ist das. Von 10, also hat schon gestartet, bis 16 Uhr vor und in der Marktplatzgalerie in Bramfeld. So ein schöner kleiner Ausflug für die ganze Familie, gerade auch als Kind. Also ich weiß, ich fand das auch immer richtig krass, als Kind diese alten Autos zu sehen. Vielleicht heute mal hin da. Oder ihr macht heute bei dem Wetter richtig Party. Auf der Cap San Diego kennt ihr alle, legendäres Schiff. Ab 20 Uhr wird das Ding aber zur Disco mit 3 Dancefloors, Blick auf den Hafen und dann auch noch das große Feuerwerk inklusive. Tickets gibt's online und wer heute eh feiern gehen will, aber noch nicht weiß, wie, wann, wo, das ist die Antwort.
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0: Also ihr wisst, was heute geht. Schön, dass ihr eingeschaltet habt. Und wenn ihr gerade unterwegs seid, ist ja klar, was ihr jetzt braucht.
1: 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Auch bei denen es zumindest die Männer nicht zugeben. Das Beste von

0: Einen schönen Samstag euch mit Radio Hamburg. Heute wird angepackt. Und für euren Weg zum Baumarkt haben wir die Unterstützung. Ganz viele Mega-Hits. Eric Prydz, Call on Me, gleich mit dabei. Und das Beste von heute auch von Mr. Ohrwurm himself, Kamran. Yourself heißt das gute Ding und das hört ihr gleich hier bei eurem Musiksender Nummer 1 bei Radio Hamburg.
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22: Halb elf.
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22: Noch 24 Tage bis zum Olympia-Referendum hier in Hamburg und es zeichnet sich eine Rekordbeteiligung ab. Laut Hamburger Abendblatt hat schon jeder 10. Hamburger abgestimmt. Bis spätestens 27. Mai könnt ihr eure Abstimmungsbriefe noch in den Briefkasten werfen oder am 31. Mai direkt in einer der Abstimmungsstellen abstimmen gehen. Und die Radio Hamburg Nachrichten hört ihr um 11. Wetter und Verkehr schon gleich.
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22: Das Radio Hamburg Wetter für euch. Ganz viel Sonne heute, die euch ins Gesicht scheint. So wünschen wir uns das Wochenende doch nach einer anstrengenden Arbeitswoche. 18 Grad sind heute drin und das wird warm in der Woche, in der Sonne. Aktuell haben wir 12 Grad. Erst ab Nachmittag wird es dann so ein bisschen bewölkter. Das ist doch gut. Für eure Sicherheit, der Radio Hamburg Verkehr mit der Edeka-App. Achtung Autofahrer, da laufen Rehe auf der A7 Flensburg-Hamburg zwischen Bad Bramstedt und Großen Aspe. Und auch Rehe auf der A23 Heide-Hamburg zwischen Hanerow, Hademarschen und Schenefeld. Bitte in beiden Richtungen besonders aufpassen. Und Stop and Go auf der A1 Lübeck Richtung Bremen. 5 Kilometer zwischen Dreieck Südost und Stillhorn. Braucht eine halbe Stunde mehr. Und auf der A7 Hannover Richtung Hamburg. 4 Kilometer zwischen Thieshope und dem Horster Dreieck. Da 10 Minuten länger. In allen anderen Staus seid ihr in unter 10 Minuten durch. Die A7 in Richtung Süden ist noch bis morgen 19 Uhr zwischen Stellingen und Heimfeld komplett gesperrt. Und Straßensperrungen rund um den Hamburger Hafen. Da sind natürlich auch einige rund um die Landungsbrücken. Alle Infos zu den Sperrungen findet ihr bei uns unter radiohamburg.de. Und das ist der Radio Hamburg Verkehr für Hamburg, Niedersachsen und Schleswig-Holstein. Und wir starten rein. Ganz viele Mega-Hits für euch haben wir vorbereitet. Rosalind mit dabei mit Snap. Eric Prydz auch mit voller Power. Call on me. Da würde ich sagen, nicht lang schnacken. Ihr wollt die Mucke hören. Das Beste von heute. Kamrat, hug yourself. 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

0: meint ihr? Schafft es Finn heute zu bestehen? Ihr schickt einen Daumen hoch oder runter bei WhatsApp und einer von euch sichert sich, wenn ihr richtig liegt, jeden Samstag dafür 50 Euro.
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0: Finde 5 Menschen auf dem Hamburger Hafengeburtstag, die nicht aus Deutschland kommen und in einer anderen Sprache einen ganz bestimmten Satz sagen. Finn, du legst gut los.
3: Manchmal muss ich auch einfach ein bisschen Glück haben bei meiner Radio Hamburg Samstags-Challenge, oder Niklas?
0: Ja, scheint so.
3: Geil, weil international heißt natürlich auch sowas wie Österreich. Hi Moritz, hi Lisa.
4: Hi.
5: Hi.
3: Ja, wir können uns ganz mal auf Deutsch unterhalten, aber ihr seid extra aus Österreich hier angekommen, ne?
4: Ja.
5: Genau.
3: Mega, aus welcher Ecke kommt ihr da?
4: Oberösterreich.
3: Sehr, sehr schön, sehr, sehr stark. Und habt gedacht, Hafengeburtstag, das müssen wir mitmachen.
4: Ja, es war eigentlich zufällig.
3: Ja? Was heißt Zufall?
4: Wir wollten einfach auf Hamburg fahren und na, zufällig
3: Nein.
4: das Fest hier.
3: Und jetzt habt ihr das beste Wetter und den Hafengeburtstag noch erwischt. Was? Genau. Was für Glückspilze seid ihr denn? Ja. So, aber nicht lang schnacken, sondern mal ein bisschen internationaler werden jetzt hier. Auf Österreichisch mit ein bisschen Dialekt. Mein Musiksender Nummer 1, Radio Hamburg, Lisa.
5: Mein Musiksender Nummer 1, Radio Hamburg.
3: Jawohl! Damit können wir hinter den ersten Akzent, ist es ja eigentlich, hinter die erste Sprache einen Haken machen. Österreich haben wir schon mal von der Liste
0: gesehen. Nee, Finn, nee, das ist Schummeln. Also Österreich, ich bitte dich. Ich gebe dir maximal einen halben Punkt.
3: Ach komm, selbst bei Bayern könnte man sagen, das ist ein anderes Land und eine andere Sprache. Aber na gut, kriege ich hin, den halben Punkt hole ich auch wieder rein.
0: Nee, also seid ihr da aber nicht zu sicher, mein Junge. 4,5 Menschen brauchst du noch für die Radio Hamburg Samstag.

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1: Oh, irgendwie ist das schon so ein frühlingshafter oder sommerlicher Mega-Hit hier schon von Fun, We Are Young bei Radio Hamburg. Und genauso machen wir auch weiter. Alle Farben mit Baby Goodbye. Gleich hier bei Radio Hamburg.
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10: Ich bin Katrin Müller. Ärztepräsident Klaus Reinhardt wirbt für eine frühere Einführung der geplanten Zuckerabgabe auf Getränke wie Limonaden und Colas. Sie sei richtig und längst überfällig, sagte er der Deutschen Presseagentur. Die Bundesregierung will die neue Abgabe auf gezuckerte Getränke erst 2028 einführen.
11: Stark gezuckerte Getränke dürften deutlich teurer werden, wenn die Steuer kommt. Das soll einen Anreiz schaffen, sich gesünder zu ernähren. Die positiven Effekte treten dabei nicht sofort auf, sondern erst nach einigen Jahren, sagt der Ärztepräsident. Ziel ist es laut Reinhardt aber nicht, die Softdrinks teurer zu machen. Die Hersteller sollen weniger Zucker nutzen. Mehr als die Hälfte der Menschen in Deutschland ist übergewichtig. Die Folgen reichen von Diabetes über Herz-Kreislauf-Erkrankungen bis hin zu Karies. Thomas Bremser, Nachrichtenredaktion.
10: Russland feiert aktuell in Moskau mit einer Militärparade den Tag des Sieges über Nazi-Deutschland. Und das im Schutze einer Feuerpause. Die hatte US-Präsident Donald Trump vermittelt. Die Waffenruhe kommt besonders dem russischen Präsidenten Putin gelegen.
12: Auf dem Roten Platz hat hier in Moskau unter extremen Sicherheitsvorkehrungen die große Militärparade begonnen. Kreml-Chef Putin nimmt die Parade aus Angst vor ukrainischen Drohnenangriffen, diesmal ohne Panzer und Raketen ab. Bisher hält auch die von US-Präsident Trump vermittelte Waffenruhe. Der abgespeckte Aufmarsch mit weniger Gästen als sonst gilt auch als Symbol für die Lage in Russlands Angriffskrieg gegen die Ukraine. Moskau ist bei der Invasion durch Gegenangriffe Kiews zunehmend unter Druck. Aus Moskau, Ulf Mauder.
10: Altersvorsorge per Aktie bleibt für viele Menschen in Deutschland ein Tabu, trotz neuer staatlicher Förderung. Weniger als die Hälfte der Erwerbstätigen hält es für unwahrscheinlich, ein gefördertes Altersvorsorgedepot zu eröffnen. Das ergab eine YouGov-Umfrage für die Postbank. Ab Januar soll es neue Möglichkeiten geben, privat und staatlich gefördert über ein Altersvorsorgedepot für den Ruhestand vorzusorgen. Die britische Sängerin Bonnie Tyler ist nach einer Notoperation in Portugal in ein künstliches Koma versetzt worden. Ein auf ihrer Website veröffentlichtes Statement bestätigte entsprechende Berichte. Das künstliche Koma soll ihre Genesung unterstützen, heißt es in der Mitteilung. Die 74-Jährige war in einem Krankenhaus in Faro am Darm operiert worden. Die Operation sei gut verlaufen und sie erhole sich. Aber inzwischen habe sich ihr Zustand durch eine Infektion verschlechtert, hieß es.
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8: Das Radio Hamburg Wetter jetzt für euch. Und Finn, du bist für die Radio Hamburg Samstags Challenge am Hafen unterwegs. Da sieht es bestimmt richtig gut aus bei dir, ne? Oha.
13: Also das ist doch mal Hafengeburtstagsatmosphäre pur.
8: Yo.
13: Wunderschön mit dieser Sonne, die auf dem Wasser glitzert. Ein Boot nach dem anderen hier. Ich bin jetzt gerade beim Yachthafen, kurz vor der Elfi. Und selbst die Kleinschiffe sehen ja schon ziemlich cool aus. Und dahinter dann noch die größeren und dahinter die noch größeren. Wahnsinn, auch als Hamburger immer wieder schön mit anzusehen. Und vor allem jetzt noch perfekter Zeitpunkt, um vorbeizuschauen, weil noch nicht die Menschenmassen da sind. Ne? Man muss sich hier nicht durchdrängeln, einfach genießen, bisschen schlendern und den Hafengeburtstag abfeiern.
8: So sieht das aus. Und das bei 18 Grad heute. Aktuell liegen wir schon bei 14. Es gibt Sonne den ganzen Tag. Erst ab Nachmittag kommt dann auch mal so ein bisschen die Wolken mit dazu. Aber es bleibt trocken. Für eure Sicherheit, der Radio Hamburg Verkehr mit der Edeka-App. Eine Entwarnung, die Rehe auf der A7 Flensburg-Hamburg zwischen Bad Bramstedt und Großen Aspel sind weg. Und auch die Rehe auf der A23 Heide-Hamburg zwischen Hanerau, Hademaschen und Schenefeld sind nicht mehr da. Stop and Go auf der A1 Lübeck Richtung Bremen, 5 Kilometer zwischen Dreieck Südost und Stillhorn, braucht eine halbe Stunde mehr. A7 Hannover Richtung Hamburg, 4 Kilometer zwischen Thieshope und dem Horster Dreieck, da 20 Minuten mehr. In allen anderen Staus seid ihr in unter 20 Minuten durch. Die A7 in Richtung Süden ist noch bis morgen 19 Uhr zwischen Stellingen und Heimfeld gesperrt, also auch der Elbtunnel. Und Hafengeburtstag, wir wissen es alle, da sind sehr viele Straßensperrungen am Start rund um den Hafen, Landungsbrücken aber auch. Ne? Alle Infos dazu findet ihr online unter radiohamburg.de. Fein säuberlich aufgelistet, da findet ihr alles, was ihr braucht. Und das ist der Radio Hamburg Verkehr für Hamburg, Niedersachsen und Schleswig-Holstein.
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8: Ja moin, die zweite Ladung Wäsche, die flattert bei euch schon im Frühlingswind. Geht ruckzuck, wenn man endlich alles draußen aufhängen kann wieder. Ab dann geht's auch wirklich bergauf. Und nebenbei habt ihr das Radio schön laut und die ganzen vielen Mega-Hits, die ballern durch eure Bude. Los geht's mit dem Besten von heute, von alle Farben. Baby, goodbye.

0: Boah, ganz, ganz viele Daumen hoch hier heute bei WhatsApp von euch, der Radio Hamburg Familie. Ihr denkt, Finn schafft es heute. Es klingt aber einfacher, als es in dem ganzen Gedränge dann doch ist. Finde 5 Personen, die extra heute hier nach Hamburg gekommen sind und auf ihrer Sprache sagen, dass Radio Hamburg ihr Musiksender Nummer 1 ist. Finn, das ist deine Radio Hamburg Samstags-Challenge. Wie läuft's?
1: Ich habe hier eine kleine Zwischenchallenge bekommen von Claudia Obert. Guten Morgen.
2: Bonjour. Bonjour.
1: Ja, ich wollte dich jetzt gerade fragen. Okay, ich brauche gar nicht mehr fragen, was deine Lieblingssprache ist.
2: Français, je parle français, toi.
1: Ah, okay, das passt natürlich.
2: Französisch ist die Sprache der Liebe.
1: Und dazu wird natürlich mit einem Champagner angestoßen.
2: Bien sûr.
1: Ja, dann komm mal, Niklas, dann gucke ich mal, ob ich hier noch ein paar schöne Franzosen finde heute.
0: Hey, das ist Wahnsinn. Aber man muss sich eigentlich auch gar nicht wundern. Claudia Obert auf dem Hafengeburtstag. Ja, ist doch klar, die ist nicht weit weg, da, überall da, wo es was zu trinken gibt. Frei nach ihrem Motto, hoch die Tasen, Geld verprasen, gut gehen lassen, ne? Also, Finn, immer weiter suchen, ne?

0: Die Nachbarn haben bei euch schon richtig neidisch auf euer Auto geguckt. Frisch aus der Waschstraße raus, da glänzt wieder alles bei der Sonne. Und dazu Fenster runter, Musik laut, ganz viele Mega-Hits. Rihanna, Don't Stop the Music. Und das hier ist auch richtig gute Arm aus dem Fenster halten Mucke. Geiler Vibe von Kaigo und Khalid. Save My Love, das Beste von heute. Gleich hier bei eurem Musiksender Nummer 1.
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0: 11:30.
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0: Die ersten warmen Tage locken viele von euch jetzt auch in die Parks oder auch auf den A7-Deckel da in Stelling, der ja neu ist. Geht echt immer viel ab, aber viele Anwohner haben da jetzt bemerkt, es fehlt Schatten. Daran wurde irgendwie nicht gedacht. Wunderbar. Das Bezirksamt Eimsbüttel hat jetzt mitgeteilt, dass da auch nichts extra gebaut werden kann oder angepflanzt werden kann, weil der Deckel nicht weiter tragfähig ist. Toll, was machen wir? Also die Bäume, die da Schatten spenden, das dauert noch ein bisschen, bis die so hoch sind. Die Radio Hamburg Nachrichten hört ihr um 12 und wir schauen aufs Radio Hamburg Wetter. Ganz viel Sonne, ganz viel Wärme, ja, wenig Schatten, vor allem nicht auf dem A7-Deckel. Bei 18 Grad, aktuell haben wir 14. Für eure Sicherheit, das hier ist der Radio Hamburg Verkehr mit der Edeka-App. Stop and Go auf der A1 Lübeck Richtung Bremen, 5 Kilometer zwischen Dreieck Südost und Stillhorn, halbe Stunde da länger. Heidenkampsweg stadtauswärts, 3 Kilometer zwischen dem Steinhauer Damm und dem Vetteler Marktplatz, 40 Minuten mehr. In allen anderen Staus seid ihr in unter 20 Minuten durch. Dann ist die A7 noch gesperrt Richtung Süden bis morgen 19 Uhr zwischen Stellingen und Heimfeld. Und die ganzen Straßensperrungen rund um den Hamburger Hafen wegen des Hafengeburtstags findet ihr fein säuberlich aufgelistet einmal online unter radiohamburg.de. Das ist der Radio Hamburg Verkehr für Hamburg, Niedersachsen und Schleswig-Holstein. Und Leute, dieser Beat hier, dieser Vibe, das ist Frühling, das ist Sonne. Und das ist auch so ein Ding, den ihr jetzt laut aufdreht, Fenster runter und genießen mit ganz vielen anderen Mega-Hits. Kaigo und Khalid, das Beste von heute. Save my love.

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1: Guten Morgen, ihr Mäuse. Unser Thema heute ist
2: Hafengeburtstag.
1: Hafengeburtstag?
3: Ja, ist doch jetzt.
4: Normal, Kollege von mir, ihm gehört Schlepperballett.
3: Dein Ernst, Serkan? Das ist doch richtig lame.
2: Ja, feier ich jetzt auch nicht so krass.
3: Die haben 100.000 PS oder so. Ist doch Killer.
4: Und alle Schlepper sind dieses Jahr tiefer gelegt.
1: Also ich finde, das ist insgesamt eine ganz fürchterliche Veranstaltung. Der Lärm, die vielen Menschen, es stinkt überall.
3: Ja, ist doch genau wie in unserer Klasse.
4: Außerdem mein Kollege, er sagt, Schlepperballett ist Physik.
2: Ja, und bei diesen hohen Preisen für Wurst und Cola, man muss safe richtig rechnen, also auch Mathe.
3: Und online steht das ganze Programm zum Durchlesen. Also auch Deutsch.
4: Und abends bei Brücke 10, kleine Schlägerei mit Kollegen. Sportangebot, nur Sportangebot.
1: Ihr wollt mir jetzt nicht im Ernst erzählen, dass der Hafengeburtstag...
2: Doch, safe. Frau Schaffmann, dass der ganze Lehrplan auf einen Haufen dabei Hafengeburtstag.
3: Können wir nicht Klassenkasse auflösen und alles da ausgeben?
1: Aber wir wollten doch das Geld für den Ausflug zum Skulpturenpark der Herbert-Leichtfuß-Stiftung in Neumünster ausgeben. Oder nicht?
3: Ja, merken Sie selber, ne?
2: Wir können doch Dings hier so Komprimierung machen.
1: Du meinst einen Kompromiss?
2: Genau, so ausgleichmäßig.
4: Wir fahren 7 Schlepper von Kollegen nach Neumünster, dann wir fahren Hafengeburtstag.
1: Und dann holt ihr mich wieder ab?
2: Zurück können Sie ja wohl den Bus nehmen, da ist bestimmt keiner drin. Haben Sie keinen Stress mit Leuten, feiern Sie ja nicht so.
1: Hupsi-dupsi. Also Leute, wir können uns 50 Euro aus der Klassenkasse nehmen und heute nach der letzten Stunde nochmal über den Hafengeburtstag gehen, okay?
3: Fair enough, aber mit 50 Euro sollen wir uns mit 23 Leuten 2 Fischbrötchen teilen? Ja, was?
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Achtung Autofahrer, da sind Menschen und ein brennendes Auto auf der A1 Lübeck-Hamburg zwischen Stapelfeld und Basbüttel. Der Radio Hamburg Verkehr mit der Edeka-App, passt bitte in beiden Richtungen ganz besonders auf.

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0: Deine Samstags Challenge, Finn. Du musst auf dem Hamburger Hafengeburtstag 5 Personen finden, die aus dem Ausland kommen. Es sind ja sehr, sehr viele Touris in der Stadt dieses Wochenende. Und die müssen einen Satz auf ihrer Sprache sagen. Radio Hamburg ist mein Musiksender Nummer 1. Und du wolltest ein bisschen schummeln. Ich weiß ganz genau, du wolltest schummeln, Finn. Einen halben Punkt habe ich dir trotzdem gewährt für Österreich. Wie sieht's jetzt aus?
3: Damit ist sowas von der andere halbe Punkt gesichert. Es geht auf in die Schweiz mit, wie heißt du?
4: Tanja.
3: Aus welcher Ecke in der Schweiz kommst du?
4: Basel.
3: Wir sind extra für den Hafengeburtstag hier.
4: Ja, genau.
3: Großartig. Ja. So, dann wollen wir jetzt mal schön auf Schweizerdeutsch hören. Mein Musiksender Nummer 1, Radio Hamburg.
4: Mein Musiksender Nummer 1, Radio Hamburg.
3: Damit ist der halbe Punkt doch gesichert, oder? Jetzt habe ich einen ganzen Niklas.
0: Ja, okay. Auf jeden Fall, das hat sich wenigstens auch mal wirklich nach einer anderen Sprache angehört. Also, 4 Leute brauchst du noch, Finn. Ganz viel Glück. Und wir geben uns hier neue Musik von Harry Styles. America.

0: die perfekte Musik für eure Fensterputz-Aktion, die ihr jetzt heute startet, mal an eurem Samstag. Die bekommt ihr nur hier bei eurem Musiksender Nummer 1. Ray, where is my husband? Das Beste von heute, gleich hier.
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9: Ich bin Katrin Müller. Die Kassenärzte erwarten wegen der geplanten Einsparungen im Gesundheitswesen im kommenden Jahr deutlich weniger Behandlungen in den Arztpraxen. Nach Berechnungen der kassenärztlichen Vereinigungen wären durch die geplanten Sparmaßnahmen rund 46 Millionen Behandlungsfälle nicht finanziert. Hausärzte und Allgemeinmediziner, die bisher im Schnitt etwa 1000 Patientinnen und Patienten pro Quartal behandelten, könnten demnach nur noch etwa 900 Fälle behandeln. Für Fernzüge der Deutschen Bahn gibt es ab heute Last-Minute-Tickets zu kaufen. Sie sollen immer samstags und sonntags für Fahrten in der jeweils folgenden Woche gebucht werden können. Die Bahn will damit neue Kundengruppen ansprechen.
10: Die Bahn verspricht Preise ab 7 Euro für den Fernverkehr. Wer seine gewünschte Verbindung eingibt, muss aber nicht unbedingt auf diese Tiefpreise stoßen, denn sie sind nur für Züge verfügbar, in denen die Auslastung relativ gering ist. Die Wahrscheinlichkeit, ein Schnäppchen zu ergattern, ist also besonders hoch abseits der Hauptreisezeiten. Die Aktionspreise sind auf der Homepage und in der App mit einer Krone gekennzeichnet. Die Last-Minute-Tickets soll es zunächst bis September geben. Die Bahncard-Rabatte werden berücksichtigt. Thomas Bremser, Nachrichtenredaktion.
9: Die einen schimpfen auf das Bürokratiemonster EU mit den vielen Regeln, die anderen finden genau das gut mit Blick auf Wirtschaft und sehen das gerade jetzt in diesen unruhigen Zeiten als überlebenswichtig an, mit anderen EU-Ländern eine Staatengemeinschaft zu bilden. Heute ist Europatag und da lohnt sich auch ein Blick zurück auf das, was die EU doch auch alles geschafft hat.
11: Die EU hat eine ganze Reihe von Erfolgen vorzuweisen. Da ist diese Freizügigkeit ohne Grenzkontrollen im Schengen-Raum für gut 400 Millionen Menschen. Da ist der Euro, da ist der Binnenmarkt. Das bedeutet einheitliche Regeln für alle Wirtschaftsbereiche. Es gibt massive Investitionen der EU in den Klimaschutz und die EU sieht sich auch als Garant der Grundrechte und als Garantie für den Frieden, weil sie Konflikte zwischen Staaten entschärft. Aus Brüssel, Dieter Ebeling.
9: Ärztepräsident Klaus Reinhardt wird für eine frühere Einführung der geplanten Zuckerabgabe auf Getränke wie Limonaden und Colas. Sie sei richtig und längst überfällig, sagte der Chef der Bundesärztekammer, der dpa. Die positiven gesundheitlichen Effekte treten demnach nicht sofort ein, sondern zeigen sich erst nach einigen Jahren. Reinhardt fordert deshalb, die Abgabe möglichst zügig einzuführen und nicht erst wie von der Bundesregierung geplant 2028.
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7: Das Radio Hamburg Wetter für euch auf seiner Radio Hamburg Samstags Challenge im Hafen Fenriken.
12: Kleiner Tipp, wenn ihr einen ganz entspannten Hafengeburtstag haben möchtet, kommt mal runter zum Grasbrookhafen bei der Elbphilharmonie. Sehr, sehr chillig hier. Hier sind so Lounge-Möbel aufgebaut mit perfektem Blick auf die Elbe. Hier fahren gerade ganz viele so private Schiffe auch vorbei. Das Schöne ist aber, jetzt beim Hafengeburtstag, die haben alle so eine bunte Girlande vorne drauf. Die glitzert richtig in der Sonne. Herrlich. Und da kommt aber auch schon wieder das nächste Museumsschiff hier. So ein altes Containerschiff kommt hier gerade da hinten mit so Holzverkleidung, auch ziemlich schick. Das ist halt Hafengeburtstag, ne? Und das bei perfektem Wetter. Ich habe natürlich meine Sonnenbrille vergessen, was sonst. Die ist heute absolut Pflicht.
7: Ja, die solltet ihr auf jeden Fall mitnehmen heute. Ganz viel Sonne. Klar, auch so ein paar Wolken sind mit dabei. Dann kühlt sich das mal so ein bisschen ab. Habt ihr auch ein bisschen Schatten. Bei 18 Grad. Aktuell liegen wir bei 15 in Billstedt, 14 in Amelinghausen und 14 auch in Norderstedt. Morgen sieht es dann ganz genauso aus wie heute. Ganz viel Sonne. Bei 19 Grad. für eure Sicherheit. Der Radio Hamburg Verkehr mit der Edeka-App. Achtung Autofahrer, Menschen und ein brennendes Auto auf der A1 Lübeck-Hamburg zwischen Stapelfeld und Basbüttel. Passt da bitte in beiden Richtungen ganz besonders auf. Stop and Go auf der A1 Lübeck Richtung Bremen, 5 Kilometer zwischen dem Dreieck Südost und Stillhorn, halbe Stunde da länger. Und auf dem Heidenkampsweg stadtauswärts, 3 Kilometer zwischen Steinhauer Damm und Veddeler Marktplatz, 40 Minuten mehr. In allen anderen Staus seid ihr in unter einer halben Stunde aber durch. Und dann ist die A7 in Richtung Süden noch gesperrt. Bis morgen 19 Uhr zwischen Stellingen und Heimfeld. Alle Straßensperrungen, auch rund um den Hamburger Hafen, da ist ja auch ordentlich was weggesperrt, findet ihr bei uns im Netz online unter radiohamburg.de. Und das ist der Radio Hamburg Verkehr für Hamburg, Niedersachsen und Schleswig-Holstein.
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7: Ja, die To-Do-Liste, die wird immer kleiner. Dafür wird das Grinsen bei euch im Gesicht immer breiter, auch gerade wenn man rausguckt. Einfach mal schön die Sonne genießen am Wochenende, so wünschen wir uns das doch wirklich. Da kann es in der Woche auch regnen und alles, wie es will. Hauptsache, das Wochenende läuft und das läuft. Auf jeden Fall, weil wir haben auch noch unsere Finger mit im Spiel mit ganz vielen Mega-Hits. Sarah Larsson gleich mit Memory Lane, das geht voll nach vorne. Und wir starten rein mit Ray, Where is my husband? Das Beste von heute.

0: jetzt kommen so langsam auch mal so ein paar Daumen runter für Finn.
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0: Wenn ihr am Ende richtig liegt, bekommt ihr 50 Euro, eine Person von euch. Ihr schickt einen Daumen hoch oder runter, ob Finn seine Samstags-Challenge schafft. 5 Personen zu finden, die hier wirklich als Touristen heute in den Hafen reinkommen und dann auf ihrer Sprache einen ganz bestimmten Satz sagen. Und Finn, du hast zwar schon 2 Leute gefunden, aber trotzdem hast du nur 1 Punkt, weil es war einmal Österreich und einmal Schweiz. Das lasse ich nicht so ganz durchgehen. Aber wie sieht es jetzt aus?
3: Der 2. Punkt ist sowas von gesichert.
0: Okay.
3: Und den bekomme ich dank Avery und Haley. Good morning. Hi, beiden.
4: Hi.
3: You're from?
4: America.
3: Which state?
4: From Utah.
3: Utah, extra angereist, only to see Hamburg?
4: And Berlin and Hanover and Dresden.
3: Okay, eine komplette Deutschland-Tour, sehr stark. Und dann gucken wir mal, dass die beiden das hinbekommen. Jetzt auf Englisch natürlich zu sagen, mein Musiksender Nummer 1, Radio Hamburg. Let's try it in German. Mein Musiksender.
4: Mein Musiksender.
3: Nummer 1.
4: Nummer 1.
3: Radio Hamburg.
4: Radio Hamburg.
3: How cool! High five! Yes! And now in English, my music program number 1, Radio Hamburg.
4: My favorite radio station is
3: Radio Hamburg.
4: Radio Hamburg.
3: Yeah! Der 2. Punkt ist gesichert.
0: Sehr gut, Finn. 2. Punkt für dich. Aber 3 musst du noch machen. Hier in der Radio Hamburg Samstags Challenge. Jetzt Zomba für euch.
2: Nein.

0: Der Ort Point Nemo liegt zwischen Neuseeland und Chile und ist 18.000 Kilometer von Hamburg entfernt. 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

0: Oh, ist das herrlich. Man sitzt in der Sonne und man merkt einfach, die Jacke, die braucht wirklich gar kein Mensch mehr. Oh, ist das geil. Und dazu ganz viele Mega-Hits hier bei Radio Hamburg. Sia, Never Give Up. Und das Beste von heute von Taylor Swift. Opelite, ihr merkt, die Playlist ist pickepacke voll für euren Samstag. Wir begleiten euch mit eurem Musiksender Nummer 1. Habt ihr alles richtig gemacht? 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
10: 12:30.
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12: Viele von euch haben bestimmt gestern die Lichtshow unter dem Motto Eine Chance für alle am Himmel gesehen, am Hafengeburtstag für Olympische Spiele in der Hansestadt. Mehr als 1100 Drohnen haben rund 15 Minuten lang über dem Hafenbecken geleuchtet. Olympische und paralympische Motive haben sie am Himmel gezeigt. Das könnt ihr auch nochmal online unter radiohamburg.de sehen oder auch über Instagram. Und das Ganze ist für eine Bewerbung Hamburgs für die Olympischen Spiele. 36, 40 oder 44. Und ihr wisst Bescheid, am 31. Mai gibt es da ein Referendum. Ihr könnt jetzt noch abstimmen, ob ihr dafür oder dagegen seid. Die Radio Hamburg Nachrichten hört ihr dann um 13 Uhr. Wetter und Verkehr gibt's gleich.
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12: Das Radio Hamburg Wetter jetzt für euch. Es ist richtig schön sonnig. Na klar, so ein paar Wolken kommen auch immer mal wieder, ziehen rüber. Aber dann ist das eine kleine Erfrischung. Nur ein bisschen Schatten, die mal spenden, dann kommt die Sonne auch wieder raus. Bei 18 Grad heute, aktuell liegen wir bei 15 Grad und es bleibt auch den ganzen Tag über trocken. Für eure Sicherheit, der Radio Hamburg Verkehr mit der Edeka-App. Achtung, Autofahrer, eine Entwarnung für die Menschen auf der A1. Lübeck-Hamburg zwischen Stapelfeld und Basbüttel sind die Menschen weg. Und Stop and Go auf der A1 Lübeck Richtung Bremen. 5 Kilometer zwischen Dreieck Südost und Stillhorn. Halbe Stunde da mehr. Und Heidenkampsweg stadtauswärts. 3 Kilometer zwischen dem Steinhauer Damm und Vetteler Marktplatz. Brauchte mittlerweile schon ein Stündchen mehr. In allen anderen Staus seid ihr in unter einer halben Stunde durch. Die A7 ist noch Richtung Süden gesperrt bis morgen 19 Uhr zwischen Stellingen und Heimfeld. Und ihr wisst, rund um den Hafen wegen des Hafengeburtstags natürlich sowieso auch gesperrt. Da findet ihr alle Straßensperrungen auch nochmal online unter radiohamburg.de. Das Radio Hamburg Blitzupdate hat Farid uns eingemeldet. Berliner Straße, stadteinwärts auf Höhe des Edeka. Das ist der Radio Hamburg Verkehr für Hamburg, Niedersachsen und Schleswig-Holstein. Gute Fahrt. Und jetzt geht's los mit ganz vielen Mega-Hits hier bei Radio Hamburg. Taylor Swift legt los mit Opel Light.

Achtung Autofahrer, da sind Menschen unterwegs auf der A7 Hamburg-Flensburg, der Radio Hamburg-Verkehr mit der Edeka-App. Menschen unterwegs auf Höhe Schnelsen-Nord. Passt bitte in beiden Richtungen ganz besonders auf.

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1: Was ist eigentlich in den Radio Hamburg Charts los? Wochenlang war sie auf der 1. Taylor Swift mit Opelite. Sie war sogar zweimal drin, noch mit The Fate of Ophelia. Und dann

Alex Warren mit dem nächsten Mega-Hit einfach auf die 1 hochgeballert da. Also, der ist auf jeden Fall voll mit dabei. Letzte Woche das erste Mal auf der 1, aber wird es auch diese Woche reichen? Oder kommt dann vielleicht doch nochmal ein Außenseiter? Vielleicht der hier? So ein TikTok-Hit, Kato und John, Turn the Lights Off. Vielleicht, warum nicht? Also ich meine, der rutscht seit Wochen, klettert immer weiter. Wo er diese Woche landet, das erfahrt ihr in den Radio Hamburg Charts. Ab 17 Uhr mit unserem Musikexperten Tim Gaffron. Der checkt das alles einmal für euch ab. Und dann werden wir sehen, ob wir eine neue Nummer 1 haben oder ob Alex Warren es wieder geschafft hat. Und jetzt geht's los hier mit ganz vielen Mega-Hits. Tom Gregory, Never Look Back.

0: macht euch einen richtig schönen, entspannten Samstag mit Radio Hamburg. Viel Energie und so viel Gefühl von Dermot Kennedy, Funeral. Das Beste von heute, hört ihr gleich.
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4: 1 Uhr.
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6: Ich bin Katrin Müller. Die Kassenärzte erwarten wegen der geplanten Einsparungen im Gesundheitswesen im kommenden Jahr deutlich weniger Behandlungen in den Arztpraxen. Nach Berechnungen der kassenärztlichen Vereinigungen wären durch die geplanten Sparmaßnahmen rund 46 Millionen Behandlungsfälle nicht finanziert. Hausärzte und Allgemeinmediziner, die bisher im Schnitt etwa 1000 Patientinnen und Patienten pro Quartal behandelten, könnten demnach nur noch etwa 900 Fälle behandeln. Russland feiert aktuell in Moskau mit einer Militärparade den Tag des Sieges über Nazi-Deutschland. Und das im Schutze einer Feuerpause. Die hatte US-Präsident Donald Trump vermittelt. Die Waffenruhe kommt besonders dem russischen Präsidenten Putin gelegen.
7: Kreml-Chef Putin nimmt die Parade aus Angst vor ukrainischen Drohnenangriffen, diesmal ohne Panzer und Raketen ab. Bisher hält auch die von US-Präsident Trump vermittelte Waffenruhe. Der abgespeckte Aufmarsch mit weniger Gästen als sonst gilt auch als Symbol für die Lage in Russlands Angriffskrieg gegen die Ukraine. Moskau ist bei der Invasion durch Gegenangriffe Kiews zunehmend unter Druck. Aus Moskau, Ulf Mauder.
6: Ärztepräsident Klaus Reinhardt wirbt für eine frühere Einführung der geplanten Zuckerabgabe auf Getränke wie Limonaden und Colas. Sie sei richtig und längst überfällig, sagte er der Deutschen Presseagentur. Die Bundesregierung will die neue Abgabe auf gezuckerte Getränke erst 2028 einführen.
8: Stark gezuckerte Getränke dürften deutlich teurer werden, wenn die Steuer kommt. Das soll einen Anreiz schaffen, sich gesünder zu ernähren. Die positiven Effekte treten dabei nicht sofort auf, sondern erst nach einigen Jahren, sagt der Ärztepräsident. Ziel ist es, laut Reinhardt aber nicht, die Softdrinks teurer zu machen. Die Hersteller sollen weniger Zucker nutzen. Mehr als die Hälfte der Menschen in Deutschland ist übergewichtig. Die Folgen reichen von Diabetes über Herz-Kreislauf-Erkrankungen bis hin zu Karies. Thomas Bremser, Nachrichtenredaktion.
6: Der oder die Täter sind nach einer möglichen Geiselnahme in einer Bank in Rheinland-Pfalz in Sinzig weiter auf der Flucht. Die Polizei geht von mindestens einem Täter aus, der auch Beute gemacht hat. Der Mann soll einen Mitarbeiter eines Geldtransportunternehmens gestern gegen 9 Uhr abgepasst und ihm einen Behälter mit Bargeld abgenommen haben. Anschließend habe er zwei Personen in einem separaten Raum in der Volksbank in Sinzig eingeschlossen. Vermutlich hat der Mann noch vor dem Eintreffen der Polizei die Bank verlassen.
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4: Das Radio Hamburg Wetter. Viele von euch wollen heute bestimmt noch auf den Hafengeburtstag. Wie sieht's da aus, Finn?
9: Ist das eine Atmosphäre? 10 von 10. Ja. Ich habe mich hier schön hingeflezt, auf die Stufen gesetzt, Höhe Baumwall. Guck direkt auf die Elbe, Sonne im Gesicht, Fischbrötchen in der Hand. Bismarck-Hering hat mich hier gerade 5 Euro gekostet übrigens. Und dann werden nur noch Schiffe beobachtet, die im Minutentakt vorbeifahren, im Minutentakt tuten. Das ist Hafen, das ist Hamburg pur.
4: Jawohl, so soll das doch sein. Ihr genießt das heute auch noch schön bei 18 Grad. Immer wieder kommt auch die Sonne da raus aus den Wolken. Also es ist richtig, richtig schön. Jetzt aktuell liegen wir bei 15 Grad in Sasel. 14 in Wachterheide, 14 auch in Jesteburg. Also da geht noch ein bisschen was auch. Und morgen dann auch ganz viel Sonne bei 19 Grad. Für eure Sicherheit, das ist der Radio Hamburg Verkehr mit der Edeka-App. Achtung Autofahrer, Menschen auf der A7 Hamburg-Flensburg auf Höhe Schnelsen Nord. Passt in beiden Richtungen bitte auf. Stop and Go auf der A1 Lübeck Richtung Bremen. 5 Kilometer zwischen Dreieck Südost und Stellhorn. Halbe Stunde da länger. Und auf dem Heidenkampsweg, da staut es ordentlich stadtauswärts zwischen Steinhauerdamm und Vetteler Marktplatz. Eine Stunde aktuell länger. In allen anderen Staus seid ihr in unter einer halben Stunde durch. Die A7 ist noch gesperrt in Richtung Süden bis morgen. morgen 19 Uhr zwischen Stellingen und Heimfeld. Und alle Straßensperrungen rund um den Hafengeburtstag, die findet ihr fein säuberlich aufgelistet unter radiohamburg.de. Und das ist der Radio Hamburg Verkehr für Hamburg, Niedersachsen und Schleswig-Holstein.
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4: Und was ist das für ein schönes Gefühl, jetzt am Wochenende ein bisschen Zeit auf dem Balkon oder auf der Terrasse genießen, nachdem die ganze Woche so anstrengend war von der Arbeit. Bisschen Blumen umtopfen, bisschen Sonne genießen, ne? Und um die Musik müsst ihr euch nicht mal kümmern. Um die Playlist kümmern wir uns. Ganz viele Mega-Hits hier bei eurem Musiksender Nummer 1. Perfekt, perfekt, wirklich. Anders kann man es gar nicht sagen, gleich mit Dermot Kennedy. Das Beste von heute. Richtig schön gefühlvoll und locker. Funeral.

0: Was meint ihr? Schafft Finn heute seine Radio Hamburg Samstags Challenge? Er muss es schaffen, tatsächlich. Das ist natürlich auch sein Ziel. Im Hafengeburtstag, 5 Menschen zu finden, die nicht aus Deutschland kommen. Viele Touris ja auch da. Ich glaube, das ist nicht so schwierig. Die müssen dann einen ganz bestimmten Satz sagen, nämlich, dass Radio Hamburg ihr Lieblingsmusiksender Nummer 1 ist. Er hat schon 3 Leute gefunden, aber er hat nur 2 Punkte. Weil ganz ehrlich, er hat Österreich und Schweiz gefunden, dafür habe ich jeweils einen halben Punkt gegeben. Dann hat er die USA mit dabei gehabt, das ist natürlich schon sehr stark. Und jetzt, Finn, wie läuft's?
1: Ich raste hier gerade komplett aus, wirklich, hier führt gerade eins zum anderen. Ich habe Matt getroffen, good morning.
2: Good morning.
1: Matt, you're from South Africa, du bist von Südafrika?
2: Ja.
1: But you're here with the Royal Navy,
2: ja.
1: Mit der englischen Marine.
2: Ja, basically traveling, doing all sorts of things with the ship, so we're going around Europe and stuff like that, it's pretty cool.
1: Ja, das ist so cool, weil mit der englischen Marine sind sie hier mit dem Schiff und wir können uns das alle angucken. Es liegt direkt an den Landungsbrücken da bei der Cap San Diego, links daneben, wenn ihr das unbedingt mal anschauen wollt. Aber jetzt wollen wir natürlich auch auf der Sprache einmal mein Musiksender Nummer 1 Radio Hamburg hören. And you're going to say it in Afrikaans, right?
2: Yeah, Afrikaans.
1: Yes, weil er kommt ja aus Südafrika, ne? Und da spricht man auch Afrikaans, nicht nur Englisch. And
2: my music starcy Nummer 1 Hamburg.
1: Wow, das ist die Sprache, die man in Südafrika spricht, Afrikaans. Und das ist sowas von mein nächster Punkt. Ich finde, Niklas, das ist eigentlich schon 1,5 Punkte wert, oder?
0: Auf gar keinen Fall. Machen wir schön weiter. 2 Leute brauchst du noch hier in der Samstags-Challenge.

0: Ey, da putzt sich doch die Bude von alleine bei euch, auch mit ganz vielen Mega-Hits. Disco Boys und Manfred Mann's Earth Band For You gleich mit dabei. Und wir haben Somba mit 12 to 12. Beste von heute, also euer Samstag ist musikalisch auf jeden Fall gerettet. Hört ihr gleich bei eurem Musiksender Nummer 1.
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0: 2:30.
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0: Bei einem Brand in der Asklepios-Klinik in Wandsbek ist eine Person leicht verletzt worden. Laut der Polizei geriet am Samstagvormittag ein Bett in Flammen. Der Brand konnte schnell gelöscht werden, trotzdem mussten mehrere Menschen evakuiert werden. Wie das Bett aber in Brand geraten konnte, ist aktuell noch unklar. Die Radio Hamburg Nachrichten hört ihr um 14 Uhr. Wir schauen aufs Radio Hamburg Wetter. Jetzt gerade ist es sehr bewölkt, ja. Aber die Sonne kommt immer mal wieder zwischendurch raus. Ist also richtig schön angenehm. 18 Grad sind maximal drin. Wir liegen aktuell bei 15. Es bleibt auch den ganzen Tag über trocken. Für eure Sicherheit der Radio Hamburg Verkehr mit der Edeka-App. Entwarnung, keine Menschen mehr auf der A7 Flensburg-Hamburg zwischen oder auf Höhe Schnelsen-Nord. Aber Stop and Go auf der A1 Lübeck Richtung Bremen. 5 Kilometer zwischen Dreieck Südost und Stillhorn. Braucht ihr 30 Minuten mehr. Und auf dem Heidenkampfsweg statt auswärts. 3 Kilometer zwischen dem Steinhauer Damm und Vetteler Marktplatz. Eine Dreiviertelstunde mehr. In allen anderen Staus seid ihr unter einer halben Stunde durch. Der Stau auf dem Heidenkampfsweg ist auch, weil die A7 in Richtung Süden gesperrt ist und dann viele natürlich Richtung A1 wollen. Die ist noch bis morgen 19 Uhr zwischen Stenningen und Heimfeld dicht. Alle Sperrungen rund um den Hafengeburtstag, rund um den Hafen, gibt es online für euch. Checkt uns das einfach gerne mal ab. Alles aufgelistet unter radiohamburg.de. Das ist der Radio Hamburg Verkehr für Hamburg, Niedersachsen und Schleswig-Holstein. Leute, sagt ehrlich, ist ein geiles Gefühl, ne? Ihr plant den Nachmittag ohne Termindruck und Stress. Genießt einfach das Wochenende und ganz viele Mega-Hits. Gleich mit Ray Garvey, dann haben wir noch die Disco Boys dabei und das hier ist Somba.

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1: Moin Leute, ja, was war los diese Woche? Ein allerletzter Nachtrag zu Wal Timmy. Kaum vorstellbar, aber laut der Tierärztin, die an Bord des Schleppers war, der Timmy in die Freiheit oder wohin auch immer gezogen hat, soll an Bord jemand gesagt haben, endlich ist das Mistvieh weg. Muss man erstmal sacken lassen. Also sowas Fieses hat nicht mal Donald Trump bei X über Friedrich Merz gepostet, wenn der Kanzler nach einer USA-Reise nach Hause geflogen ist. Aber der Ton ist ja insgesamt rauer geworden. Das merkt auch Merz gerade. Kein Bundeskanzler vor ihm hat sowas ertragen müssen, hat er über die Verunglimpfungen bei Social Media in einem Spiegel-Interview gesagt. Bika von der Muppet Show hat ihm dazu ein Lied geschrieben. Ja, muss Friedrich selber ein bisschen schmunzeln, ne? Schmunzeln musste ich auch über die OMR, die digitale Marketingmesse bei uns. Die Tickets kosteten 600 Euro. Ist ein verhältnismäßiger Schnapper. Denn 600 Euro? Ja, dafür kann ich auf dem Hafengeburtstag auch nur 4 Bier trinken und 2 Bratwürste essen. Oder 5 Liter Sprit tanken. Ach so, noch eine Meldung aus Südafrika. Da haben sie im Bauch eines Krokodils 6 Paar Schuhe gefunden. Man nimmt an, dass das Mistvieh, als die nicht passten, einfach zu faul war, die Dinger zurückzuschicken. Wisst ihr, wie ich mein? Schönes Wochenende. Wir sehen uns auf dem Hafi-Birthday. Euer Olli.
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0: langsam wird es ja wirklich richtig spannend. Ich sag mal so, gut eine Dreiviertel von euch sind da sich ganz sicher, dass Finn es heute schafft. Ein Viertel gar nicht.
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0: Denn ihr schickt hier immer einen Daumen hoch oder einen Daumen runter. Finn muss am Hafengeburtstag 5 Leute finden, die außerhalb von Deutschland kommen, wirklich als Touris hierher kommen zum Hafengeburtstag und dann einen Satz auf ihrer Sprache sprechen. 3 hat er schon, jetzt geht's weiter.
3: Ich habe hier an der Elfi jemanden gefunden, der meine absolute Lieblingssprache spricht. Ich bin mir sicher, liebe Radio Hamburg-Hörer, ihr feiert's auch. Italienisch, Italiano, das klingt immer so schön. Und ich probier's doch direkt mal. Hi, come ti chiami? Wie heißt du?
4: Andrea.
3: Andrea, from which part of Italy?
4: Milan.
3: And what's your favorite part about Hamburg? Was liebst du an Hamburg?
4: We just arrived, just yesterday night, so we are...
3: Okay, and what's your plan for today? Was macht ihr heute?
4: Die Philharmonik and then hang around to chat and get drunk, actually.
3: Sehr schön. Ab auf die Elfi und danach den ersten Drink. And the sentence, my favorite music station, number one, Radio Hamburg.
4: La mia stazione radio preferita è Radio Hamburg.
3: Ja, das ist der nächste Punkt auf Italienisch. Dank dir, thank you very much.
0: Oh, das Ciao. Klang aber auch wirklich richtig, richtig gut. Wahnsinn. Guck mal, jetzt brauchst du nur noch einen. Aber du hast auch nur noch eine gute halbe Stunde Zeit. Um 14.14 Uhr gibt es die Auflösung, schaffst du auch noch den 5. Wir werden es gleich herausfinden.
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0: Taylor Swift hier bei Radio Hamburg, eure Musiksender Nummer 1. Und wir haben natürlich auch die dicken Ohrwürmer für euch am Start, gleich mit dem Besten von heute von You Not Us. Zusammen mit Dennis Lloyd, Diamonds. Das ist immer so geil, wenn die wieder was raushauen, weil das ist immer ein Ohrwurm, es ist immer geil, jetzt so zum Sommer. Diamonds, gleich bei eurem Musiksender Nummer 1, hier um 14 Uhr gleich.
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4: 2 Uhr.
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6: Ich bin Babette Büchner. Im kommenden Jahr könnte es deutlich weniger Behandlungen in den Arztpraxen geben. Grund dafür sind die geplanten Einsparungen im Gesundheitswesen. Nach Angaben der kassenärztlichen Vereinigungen wären dadurch rund 46 Millionen Behandlungsfälle nicht finanziert.
7: Die Kassenärzte schlagen Alarm. Es drohen noch weniger Arzttermine, noch längere Wartezeiten und noch mehr Aufnahmestopps in Praxen. Denn das Gesetz sieht weniger Extrazahlungen an Ärzte vor. Aber die seien Unternehmer, sagt Kassenärztechef Gassen der Bild. Gibt es weniger Geld, müssten die Praxen ihre Angebote eben einschränken. Das Sparpaket soll dafür sorgen, dass die Beiträge der gesetzlichen Krankenkassen nicht weiter ansteigen. Das Gesetz muss noch durch den Bundestag und Bundesrat. Thomas Bremser, Nachrichtenredaktion.
6: Russlands Präsident Wladimir Putin hat sich bei der Militärparade zum 9. Mai sicher gezeigt, den Angriffskrieg gegen die Ukraine zu gewinnen. Er sei fest davon überzeugt, dass die Sache gerecht sei, so Putin.
8: Es war eine ungewöhnliche Militärparade hier im kalten Moskau ohne die sonst zur Schau gestellten Panzer und Raketen. Dieser abgespeckte Aufmarsch von tausenden Soldaten ist auch ein Zeichen dafür, dass es für Kreml-Chef Putin in seinem Krieg gegen die Ukraine nicht gut läuft. Zwar behauptete Putin in seiner Rede auf dem Roten Platz, die Armee komme voran, aber ein Sieg Russlands ist nicht in Sicht. Gelegen kam Putin aber eine von US-Präsident Trump vermittelte Waffenruhe, weil damit auch die befürchteten Drohnenangriffe Kiews zur Parade ausblieben. Aus Moskau, Ulf Mauder.
6: Die Südwest-CDU gibt grünes Licht für eine Neuauflage der grün-schwarzen Landesregierung in Baden-Württemberg. Die Delegierten stimmten bei einem Parteitag dem Koalitionsvertrag zu. CDU-Landeschef Manuel Hagel hatte zuvor bei seiner Partei für die Zusammenarbeit mit den Grünen geworben. Er sagte, man werde koalieren, aber nicht fusionieren. Aus Unterschieden könne etwas Neues, Gemeinsames geschaffen werden. In Venedig ist die 61. Kunstbiennale, eine der wichtigsten Veranstaltungen für zeitgenössische Kunst, eröffnet worden. Begleitet wird sie in diesem Jahr von Diskussionen um die Teilnahme Russlands und Israels. Die Jury war in der vergangenen Woche aus Protest geschlossen zurückgetreten. Die sonst übliche Eröffnungsfeier fiel aus.
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9: Das Radio Hamburg Wetter, und das nutzen wir doch mal, um kurz zu Finn zu schalten auf den Hafengeburtstag. Finn, in einer Viertelstunde musst du liefern. Eine Person brauchst du noch, um die Radio Hamburg Samstags-Challenge zu bestehen.
10: Ach, ich bin da sehr guter Dinge. Ihr habt auch so viele Daumen hoch geschickt und ich will euch natürlich nicht enttäuschen, ne? Wir hören uns noch mal in ein paar Minuten, und für alle, die jetzt gleich noch zum Hafengeburtstag fahren, jetzt geht's noch, es ist noch nicht ganz so voll, noch kein Gedränge, das ist ganz schön. Und vor allem, es ist mal eine Wolke vor der Sonne, dann wieder nicht. Schöne Abwechslung, leichter Wind. Ihr braucht nur ein kleines Jäckchen und dann läuft das doch.
9: Ja, absolut. Und das gerade bei guten 15 Grad. Da bei dir auf jeden Fall. Ansonsten sind es 15 Grad auch in Trittau, 14 in Soltau. Maximal sind heute 18 drin. Ja, so eine Jacke ist nicht so schlecht, wenn man gerade die Wolken vor der Sonne hat. Wenn die Sonne aber rauskommt, kann man die sogar ausziehen, weil es ist dann wirklich, wirklich sehr, sehr warm. Morgen ist es sogar noch ein bisschen wärmer. 19 Grad, aber auch die ganze Zeit bei Sonne. Für eure Sicherheit der Radio Hamburg Verkehr mit der Edeka-App. Achtung Autofahrer, Gegenstände auf der A1 Lübeck Richtung Hamburg, Höhe des Kreuz Süd. Stop and Go auf der A7 Hannover Richtung Hamburg, 4 Kilometer zwischen Thieshope und dem Horster Dreieck. 20 Minuten braucht ihr da länger. Und auf dem Heidenkampsweg statt auswärts 3 Kilometer zwischen Steinhauer Damm und dem Vetteler Marktplatz. Eine Stunde braucht ihr da länger, vor allem ja auch, weil die A7 gesperrt ist Richtung Süden, noch bis 19 Uhr morgen zwischen Sterlingen und Heimfeld, also auch dem Elbtunnel. Deswegen fahren viele natürlich dann über die A1. In allen anderen Staus seid ihr aber in unter einer halben Stunde durch. Alle Sperrungen zum Hafengeburtstag, die findet ihr online bei uns unter radiohamburg.de. Und das ist der Radio Hamburg Verkehr für Hamburg, Niedersachsen und Schleswig-Holstein.
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9: Jawohl, und wir haben es doch gleich geschafft. Oder Finn hat es geschafft oder halt auch nicht. In 10 Minuten um 14.14 Uhr werden wir erfahren, ob Finn seine Radio Hamburg Samstags-Challenge besteht. Viele von euch haben einen Daumen hoch geschickt, aber auch tatsächlich so ein paar, die nicht an ihn glauben, so wie ich ja eigentlich traditionell auch. Einer von euch, der richtig liegt, kriegt auf jeden Fall einen Fuffi, wie jeden Samstag, überwiesen. Wir sind sehr gespannt. Gleich geht's los. Ganz viele Mega-Hits spielen wir euch natürlich. Nach zwei hat Finn hier Feierabend. Wir legen los mit Loy und Get Lucky direkt nach dem Besten von heute von You Not Us und Dennis Lloyd, Diamonds.

0: Die meisten von euch sind tatsächlich dieses Mal auf Finns Seite. Jetzt wollen wir doch mal sehen, ob er euer Vertrauen auch wirklich bestätigen kann.
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0: Vier Personen, die aus dem Ausland kommen für den Hafengeburtstag und auf ihrer Sprache sagen, dass Radio Hamburg ihr Musiksender Nummer 1 ist. Hast du schon? Lief gut bei dir, Finn, auf jeden Fall. Sehr, sehr gut, ne?
2: Es lief so gut, Niklas, dass wir den Spieß jetzt einfach mal ganz frech umdrehen.
0: Oha.
2: Oder? Oh. Du errätst jetzt mal, welche Sprache das ist, liebe Radio Hamburg-Hörer. Ihr ratet natürlich mit.
0: Okay.
2: 3, 2, 1.
3: Der beste Musikstationen in Hamburg ist Radio Hamburg.
0: So, Norwegisch.
2: Jetzt seid ihr aber mal dran. Welche Sprache ist das?
0: Norwegisch.
2: Ja, dich dran. Einen gebe ich dir noch.
0: Dann Schwedisch.
2: Ja, it's Swedish. You're from Sweden. Yeah. What's your name?
3: Elias.
4: Mons.
5: Hugo.
4: Sunny.
2: Und damit ist die Challenge sowas von bestanden.
0: Ja.
2: Oder auf Schwedisch?
3: Utmaning genomfört.
2: Genau, so, herrlich. Und jetzt wird nur noch Hafengeburtstag genossen.
0: Jawohl.
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0: Ja, Glückwunsch an dich, Finn. Glückwunsch aber auch an Radio Hamburg-Hörerin Anja. Du hast an ihn geglaubt, hast einen Daumen hoch geschickt. Kriegst gleich auch mal einen Anruf von uns und dann 50 Euro. Aber hier ist nicht vorbei. Nee, das Beste von heute kommt jetzt noch für euch. Und ganz viele Megals von Fastboy, Beautiful Life.

0: Tag. Und vielleicht ein kleiner Motivationsschub für euch gibt's hier auf der Playlist. David Guetta und Kelly Rowland, When Love Takes Over, hört ihr gleich hier bei eurem Musiksender Nummer 1. Und da gibt's natürlich auch das Beste von heute. Mit Fever Dream gleich mit dabei.
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0: 2:30.
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0: Jo, Hamburg feiert den Hafengeburtstag und wenn ihr gerade auch auf dem Weg dorthin seid, schafft ihr es vielleicht sogar noch zum Hafenballett. 15.15 Uhr geht das los, da drehen sich die Schlepper im Hafen zu Walzer und Filmmusik ist wirklich ein Ding, wo wirklich irgendwie die ganze Welt herkommt und sich das anguckt. Sehr beliebt, heute Abend gibt es dann auch noch ein Feuerwerk und Auftritte unter anderem von Radio Hamburg Megastars wie Michael Schulte. Ja, der lässt sich das auch auf keinen Fall nehmen. Die Radio Hamburg Nachrichten hört ihr um 15 Uhr, Wetter und Verkehr in 20 Sekunden.
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0: Das Radio Hamburg Wetter. Jetzt gerade so ein bisschen bewölkter, gerade über Hamburg, aber auch Niedersachsen und Schleswig-Holstein. Viele Wolken, aber die Sonne blitzt dazwischendurch immer wieder raus. Und wenn man dann wirklich auch in der Sonne steht, ist es richtig schön warm. Jetzt gerade sind 16 Grad in Bad Bramstedt, 15 in Maschen und wir haben auch 15 Grad in Billstedt. Also da ist aber auch noch ein bisschen was drin. 18 Grad sind maximal heute. Es bleibt auch den ganzen Tag über trocken. Morgen dann auch ganz viel Sonne bei 19 Grad. Für eure Sicherheit, der Radio Hamburg Verkehr mit der Edeka-App. Achtung Autofahrer, Kriminelle werfen Dinge auf die Fahrbahn auf der A23 Heide-Hamburg zwischen Heizenbeck-Rellingen und Heizenbeck-Kropunda. Fliegen Dinge runter auf die Fahrbahn. Passt bitte in beiden Richtungen ganz besonders auf. Stop and Go auf der A1 Lübeck Richtung Bremen. 5 Kilometer zwischen dem Dreieck Südost und Stillhorn. Eine halbe Stunde braucht ihr da länger. Und auch auf dem Heidenkampsweg stadtauswärts. 3 Kilometer zwischen Steinhauer Damm und dem Vetteler Marktplatz. Aktuell eine Stunde mehr, weil unter anderem ja auch die A7 gesperrt ist. Richtung Süden, also auch der Elbtunnel zwischen Stellingen und Heimfeld. Noch bis morgen 19 Uhr. Deswegen staut es sich Richtung A1, weil da viele natürlich lang wollen. In allen anderen Staus seid ihr aber in unter einer halben Stunde easy durch. Und wenn ihr zum Hafengeburtstag wollt, lasst das Auto am besten zu Hause. Fahrt mit der Bahn, auch wenn es voll ist, weil die Straßen, da kommt ihr nicht lang. Alle Sperrungen findet ihr bei uns online unter radiohamburg.de, fein säuberlich aufgelistet. Und das ist der Radio Hamburg Verkehr für Hamburg, Niedersachsen und Schleswig-Holstein. Und gleich geht's los mit den Radio Hamburg Charts und da ist er auf der Top 1 gelandet. Letzte Woche das erste Mal mit diesem Mega-Hit und es ist wirklich ein richtig geiles Ding. Ganz viele Mega-Hits hört ihr. Los geht's mit Alex Warren, Fever Dream.
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schönen Samstag euch noch mit Radio Hamburg. Ihr genießt das Wochenende richtig entspannt. Heute noch, morgen noch. Schön die Sonne genießen, den Hafengeburtstag. Und am Montag ganz neu, ganz frisch starten wir rein. Und dann ist auch Lea aus eurer Radio Hamburg Morning Show wieder zurück aus dem Urlaub. Und dann haben wir für euch einen ganz besonderen Radio Hamburg-Hinhörer. Ein Satz aus der Hamburger U-Bahn, den wir wirklich alle falsch verstehen. Wirklich alle. Ist ein richtiger Schocker. Wie der klingt und was eure Lieblingsverhörer sind, das dann am Montag in Guten Morgen Hamburg, eurer Radio Hamburg Morning Show ab 6.10 Uhr. Und jetzt genießen wir aber hier nochmal ganz viele Mega-Hits am Wochenende. Wir schauen gar nicht mehr viel mehr auf den Montag. Wir haben Coldplay gleich mit am Start. Baby Rexha und Faces mit dem Besten von heute. All das nach Michael Schulte zusammen mit Aussies. Jetzt für euch Half

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Das Radio Hamburg Wochenende ist hier. Euer Samstagnachmittag, gleich mit dem besten Flo heute. Das ist ein Mega-Wahnsinn. Wenn man einmal den Refrain hört aus der Nummer, ne, kriegt man ihn nicht mehr aus dem Kopf. Und ich glaube, dadurch ist die Nummer auch wirklich ein Mega-Hit geworden, weil die so im Ohr hängen bleibt von BTS.

0: Swim. Swim, bleibt direkt hängen. Gleich das Beste von heute bei eurem Musiksender Nummer 1.
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3: Ich bin Babette Büchner. Um den Anstieg der Krankenkassenbeiträge zu stoppen, hat die Koalition Sparmaßnahmen auf den Weg gebracht. Gekürzt wird unter anderem bei Arztpraxen. Die Kassenärzte warnen deshalb jetzt vor deutlich weniger Terminen für Patienten. Hausärzte und Allgemeinmediziner könnten damit rund 100 Fälle weniger pro Quartal behandeln. Das Bundeskabinett hatte das Sparpaket für das Gesundheitswesen Ende April auf den Weg gebracht. Es muss noch durch den Bundestag und den Bundesrat. Mit einer Militärparade in Moskau hat Russland den Sieg über Nazi-Deutschland gefeiert. Die Parade fällt aber in diesem Jahr deutlich kleiner aus, ohne Panzer und Raketen. Präsident Wladimir Putin zeigte sich bei seiner Rede überzeugt, den Krieg gegen die Ukraine zu gewinnen.
4: Ich bin fest davon überzeugt, unsere Sache ist gerecht. Wir stehen zusammen, der Sieg war immer und wird immer auf unserer Seite sein. Hurra!
3: In der Nacht war eine dreitägige Waffenruhe in Kraft getreten, die US-Präsident Donald Trump zuvor überraschend verkündet hatte. Altersvorsorge per Aktie bleibt für viele Menschen in Deutschland ein Tabu, trotz neuer staatlicher Förderung. Fast jeder zweite Erwerbstätige hält es für unwahrscheinlich, ein gefördertes Altersvorsorgedepot zu eröffnen, ergab eine YouGov-Umfrage für die Postbank.
5: Die Deutschen gelten beim Geldanlegen als vorsichtig. Aktien und Fonds sind vielen zu unsicher, obwohl dabei langfristig oft mehr rumkommt als beim klassischen Sparkonto. Ab Januar soll es neue Möglichkeiten geben, privat und staatlich gefördert über ein Altersvorsorgedepot für den Ruhestand vorzusorgen. Kinder und Jugendliche können mit der Frühstartrente den ersten Grundstein legen. Laut Umfrage würde rund ein Drittel der Berufstätigen dann aber eine sichere Anlage mit garantiertem Auszahlungsbetrag wählen, statt der Risikovariante ohne Garantien. Katrin Müller, Nachrichtenredaktion.
3: Nach dem Hunter-Virus-Ausbruch auf dem Kreuzfahrtschiff Hondius sind Rückführungsflüge für deutsche und andere europäische Passagiere geplant. Das Schiff wird morgen vor dem Hafen von Granadilla im Süden von Teneriffa erwartet, hieß es von den spanischen Behörden. Die Planungen für die Ankunft inklusive Untersuchungen und Quarantäneprozeduren werde unter anderem von der Weltgesundheitsorganisation verantwortet.
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6: In den nächsten Stunden bleibt es in Hamburg trocken. Dabei wechseln sich die Sonne und etwas Wolken immer mal wieder ab bei maximal 18 Grad. Auch der Abend bleibt trocken und am Sonntag erwarten euch dann Sonne und Wolken bei einer Tagestop-Temperatur von 19 Grad.
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6: Stop and go auf der A1 Lübeck Richtung Bremen. 5 Kilometer zwischen dem Dreieck Südost und Stillhorn. Hier braucht ihr 30 Minuten länger. Und auf dem Heidenkampfsweg stadtauswärts. 3 Kilometer zwischen Steinhauer Damm und Veddeler Marktplatz. Hier braucht ihr gut eine Stunde länger. In allen anderen Staus seid ihr in unter 30 Minuten durch. Dann ist die A7 in Richtung Süden noch bis morgen um 19 Uhr zwischen Stellingen und Heimfeld gesperrt. Deswegen staut es sich aktuell auch so auf dem Heidenkampfsweg in Richtung Elbbrücken. Hamburg feiert den 837. Hafengeburtstag. Dadurch kommt es rund um den Hafen an den Landungsbrücken zu Straßensperrungen. Alle Infos dazu findet ihr auch bei uns im Netz unter radiohamburg.de. Der Radio Hamburg Verkehr für Hamburg, Niedersachsen und Schleswig-Holstein.
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8: Mit Tim Gaffron, gleich die Frau, die ist quasi musikalisch groß geworden mit Purple Disco Machine, hat heute aber auch eigene fette Sounds und ist damit auch ohne ihn erfolgreich. Sophie and the Giants, A Little Bit Wild, gleich nach dem Besten von heute, geht einmal ins Ohr und kommt da für den Rest des Samstags auch nicht mehr raus. So ein Ohrwurm von BTS, Swim.

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0: Wirklich immer nur mit den coolsten und neuesten Tracks. Zum Beispiel was Neues von Calvin Harris. Für mich schon jetzt einer vielleicht der kommenden Sommerhits in diesem Jahr.

so cool. Also wirklich ein richtig fetter Beat. Satisfy gemeinsam mit Jessie hat in England schon mehrere Hits in den Top Ten tatsächlich. Und dann, Entschuldigung, das neue Musikvideo von Harry Styles. Wie hot ist er bitte in dem Musikvideo? Also in dieser knappen roten Shorts? Schaut es euch an über unsere Homepage. Und dann hören wir gemeinsam nochmal in den Track rein und nehmen ihn auseinander im positiven Sinne. Dance No More. Auch jetzt im Radio Hamburg Neuheiten-Stream zu hören über die kostenlose Radio Hamburg App. Also unterwegs, falls es für euch zum Beispiel gleich zum Hafengeburtstag geht, da einfach mal reinhören. Und hier natürlich aber auch gute Laune Mega-Hits zum Wochenende bei eurem Musiksender Nummer 1 von Kamrad. Das ist ja tatsächlich einer seiner größten Mega-Hits zu

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1: Perfekt zu diesem sonnigen Samstag heute, gleich bei Radio Hamburg. Ed Sheeran. Und das Beste von heute, eine Newcomerin, die ist gerade in ganz Europa total gefragt und angesagt.
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1: Eine schöne Popnummer von Holly Humberstone, To Love Somebody. Das Beste von heute gleich hier bei uns.
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17: Aktuell ist es teils bewölkt. Zwischendurch kommt aber die Sonne durch bei maximal 18 Grad. Der Abend bleibt trocken und am Sonntag geht es mit einem Mix aus Sonne und Wolken weiter bei einer Tagestoptemperatur von 19 Grad.
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17: Stop and go auf der A7 Hannover Richtung Hamburg. 4 Kilometer zwischen Thieshope und dem Horster Dreieck. Hier braucht ihr 10 Minuten länger. Auf dem Heidenkampsweg stadtauswärts. 3 Kilometer zwischen Steinhauer Damm und Vetteler Marktplatz. Hier braucht ihr 45 Minuten länger. In allen anderen Staus seid ihr in unter 10 Minuten durch. Die A7 in Richtung Süden ist noch bis morgen um 19 Uhr zwischen Stellingen und Heimfeld gesperrt. Und die Köhe-Brandbrücke ist für Fahrzeuge über 44 Tonnen in beide Richtungen gesperrt. Wenn ihr heute noch zum Hafengeburtstag wollt, dann nehmt am besten die öffentlichen Verkehrsmittel. Hier kommt es rund um den Hafen an den Landungsbrücken zu Sperrungen. Alle Infos dazu gibt es für euch auf radiohamburg.de. Der Radio Hamburg Verkehr für Hamburg, Niedersachsen und Schleswig-Holstein.
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1: Jo, mit dem Gaffer einen schönen Samstag. 4 Mega-Hits am Stück haben wir für euch. Darunter ein Klassiker, perfekt zu dieser Sonne da draußen. War damals schon ein Riesen-Hit, immer noch angesagt. Mojo, Lady, Hear Me Tonight. Hier das Beste von heute gleich von Holly Humberstone. To Love Somebody ist ja so ganz wohlig und ruhig, diese Popnummer. Also schön, man kann sich da so fast reinlegen. Aber erstmal was zum Mitgrölen von Ed Sheeran.

Ganz viele Mega-Hits gibt's bei eurem Musiksender Nummer 1. Radio Hamburg natürlich auch am Wochenende. Miles Smith ist ja momentan aus den Charts und aus dem Radio gar nicht wegzudenken mit seinen gute Laune Pop-Mega-Hits. So, hi, nice to meet you tonight. Maybe we could go dance, get up off our feet. Oder hiermit. Aber Niall Horan, ne, der bringt ihn jetzt so ein bisschen dazu, ein bisschen romantischer zu klingen. Gemeinsam haben sie eine neue Single, die richtig schön geworden ist. Das Beste von heute, Drive Safe.

0: Euer Musiksender Nummer 1 ist Radio Hamburg und das beweisen wir gleich mit einem besonderen Mega-Hit. Das Beste von heute von Dermot Kennedy, aber in einer Version, die es so gar nicht zu kaufen, nur bei uns zu hören gibt. Er hat nämlich seinen Mega-Hit Funeral exklusiv bei uns gespielt. Hört mal diese Stimme.
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0: Wahnsinn.
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1: Geben wir uns gleich in voller Länge.
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4: Ich bin Babette Büchner. Das ungarische Parlament hat Péter Matyá zum neuen Ministerpräsidenten gewählt.

0: 140 der 199 Abgeordneten stimmten für den bürgerlichen Politiker, der damit Viktor Orbán nach 16 Jahren an der Macht ablöst. Der neue Regierungschef will Ungarn verändern und mit Brüssel verhandeln. Der Kampf gegen die Korruption und die Heimholung der gesperrten EU-Hilfen stehen auf seiner To-Do-Liste ganz oben. Im kommenden Jahr könnte es deutlich weniger Behandlungen in den Arztpraxen geben. Grund dafür sind die geplanten Einsparungen im Gesundheitswesen. Nach Angaben der Kassenärztlichen Vereinigung wären dadurch rund 46 Millionen Behandlungsfälle nicht finanziert.
1: Die Kassenärzte schlagen Alarm. Es drohen noch weniger Arzttermine, noch längere Wartezeiten und noch mehr Aufnahmestopps in Praxen. Denn das Gesetz sieht weniger Extrazahlungen an Ärzte vor. Aber die seien Unternehmer, sagt Kassenärztechef Gassen der Bild. Gibt es weniger Geld, müssten die Praxen ihre Angebote eben einschränken. Das Gesetz muss noch durch den Bundestag und Bundesrat. Thomas Bremser, Nachrichtenredaktion.
0: Mit einer Militärparade in Moskau hat Russland wie immer am 9. Mai den Sieg über Nazi-Deutschland gefeiert. Die Parade fiel in diesem Jahr aber deutlich kleiner aus.
2: Der Kreml hier in Moskau reagierte erleichtert, dass die Militärparade ohne die befürchteten Drohnenangriffe aus der Ukraine über die Bühne ging. Aus Angst vor Störungen verzichtete Kreml-Chef Putin diesmal auf die sonst übliche Waffenschau mit Panzern und Raketen. Sehr gelegen kam Putin und den tausenden Soldaten heute auch eine von US-Präsident Trump vermittelte Waffenruhe. Die hielt zwar zumindest hier in Moskau, an anderen Stellen aber warfen sich die Kriegsparteien wie bei Waffenruhen in der Vergangenheit erneut massenhafte Verstöße vor. Aus Moskau, Ulf Mauder.
0: Und zum Sport. Magdeburg hat einen großen Schritt in Richtung Klassenerhalt in der zweiten Fußball-Bundesliga gemacht. Die Mannschaft gewann gegen Kiel mit 3:1. Dresden verpasste die vorzeitige Rettung. Die Sachsen verloren mit 1:2 beim Abstiegskampfkonkurrenten Eintracht Braunschweig. Im Aufstiegskampf hat Hannover die Chance verpasst, Druck auf die Konkurrenz zu machen. Gegen Bochum stand es am Ende 1:1 unentschieden.
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4: In den nächsten Stunden bleibt es in Hamburg trocken. Dabei wechseln sich die Sonne und etwas Wolken immer mal wieder ab bei maximal 18 Grad. Auch der Abend bleibt trocken und am Sonntag erwarten euch dann Sonne und Wolken bei einer Tagestop-Temperatur von 19 Grad.
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4: Stop and go auf der A7 Hannover Richtung Hamburg. 4 Kilometer zwischen Thieshoop und dem Horster Dreieck. Hier braucht ihr 10 Minuten länger. Und auf der Amsengstraße 3 Kilometer zwischen dem Deichtortunnel und Veddeler Marktplatz. Hier braucht ihr aktuell 25 Minuten länger. In allen anderen Staus seid ihr in unter 30 Minuten durch. Und die A7 in Richtung Süden ist noch bis morgen um 19 Uhr zwischen Stellingen und Heimfeld gesperrt. Deswegen staut es sich auch gerade auf allen Straßen rund um die Elbbrücken. Falls ihr euch heute Abend noch das Feuerwerk zum Hafengeburtstag angucken wollt, dann nehmt doch am besten die öffentlichen Verkehrsmittel. Das ganze Wochenende kommt es hier rund um den Hafen an den Landungsbrücken noch zu Sperrungen. Alle Infos dazu gibt es für euch online unter radiohamburg.de. Der Radio Hamburg Verkehr für Hamburg, Niedersachsen und Schleswig-Holstein.
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6: Mit Tim Gaffron euch einen schönen Samstag, gleich mit Two Colors, schönem Dance-Sound, Heavy Metal Love, vorher aber dieser Megastar.
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6: Alleine wenn er spricht, ne, hat er schon eine krasse Stimme, aber wie krass die live ist, hört ihr jetzt. Mit dem Besten von heute hat er nämlich exklusiv so bei uns gespielt. Diese Version gibt es nicht zu streamen, nicht zu kaufen, deshalb egal wo ihr jetzt gerade seid, im Auto oder vielleicht gerade in der Küche, dreht richtig auf laut. Dermot Kennedy. Funeral für euch.
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0: Wie hoch kann bitte die Stimme, die männliche Stimme eines Megastars hochgehen? Rajada von Run Republic hat ja aber auch schon mit seiner Band Megahits gehabt, zum Beispiel gemeinsam mit David Guetta, die richtig abgehen. Ist ja eh eine Hitmaschine, ne? Ryan Tedder produziert für andere große Megastars, ob das jetzt Taylor Swift ist oder Katy Perry, aber auch für seine eigene Band macht er immer wieder neue Musik. Und dieser Track ist ein bisschen ruhiger, ein bisschen entspannter, perfekt zum Wochenende. Das Beste von heute. Need Your Love.
1: Neu.

0: Bei diesem schönen Wetter arbeitet ihr auch am Wochenende. Auf euch ist eben Verlass. Aber Radio Hamburg, wir begleiten euch und bei diesem traumhaften Wetter, auch wenn ihr arbeitet, haben wir genau den richtigen Sound dazu, dass ihr auch Spaß bei der Arbeit habt. Robin Schulz gleich für euch und das Beste von heute, da kann man sich tatsächlich auch so ein bisschen abreagieren, finde ich. Schon lange im Musikbusiness und immer noch wieder für große Mega-Hits bekannt. Katy Perry, das Beste von heute, Band Aids, gibt's gleich.
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8: Aktuell ist es teils bewölkt. Zwischendurch kommt aber die Sonne durch, bei maximal 18 Grad. Der Abend bleibt trocken und am Sonntag geht es mit einem Mix aus Sonne und Wolken weiter, bei einer Tagestop-Temperatur von 19 Grad.
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8: Stop and Go auf dem Heidenkampsweg statt auswärts. 3 Kilometer zwischen der Wendenstraße und dem Veddeler Marktplatz. Hier braucht ihr 10 Minuten länger. In allen anderen Staus seid ihr in unter 10 Minuten durch. Wegen Bauarbeiten ist die A7 in Richtung Süden noch bis morgen um 19 Uhr zwischen Stellingen und Heimfeld gesperrt. Außerdem ist die Köpernbrücke für Fahrzeuge über 44 Tonnen in beiden Richtungen nicht befahrbar. Hamburg feiert an diesem Wochenende den 837. Hafengeburtstag. Dadurch kommt es hier rund um den Hafen an den Landungsbrücken zu Sperrungen. Alle Infos dazu gibt es für euch auch auf radiohamburg.de. 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

0: Gleich ist es soweit. Die wichtigste Musikshow der Stadt, die Radio Hamburg Charts. 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Letzte Woche ja eine neue Top 1. So gut. Fever Dream von Alex Rowan. Aber wenn jetzt doch wieder diese Woche eine Taylor Swift an die Spitze geht, dann raste ich aus. Zuzutrauen ist es ihr ja. Man hat schon alles erlebt mit Taylor Swift. Alte oder neue Top 1, wer gibt's da noch so? Hören wir alles gleich.
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7: Ich bin David Büchner. Das ungarische Parlament hat Péter Modja zum neuen Ministerpräsidenten gewählt. Eine deutliche Mehrheit der Abgeordneten stimmten für den bürgerlichen Politiker, der damit Viktor Orbán nach 16 Jahren an der Macht ablöst.
8: Modjas Tisza-Partei hatte die Parlamentswahl im April mit klarem Vorsprung gewonnen. Der neue Regierungschef verspricht nicht weniger als eine Systemwende. Unter Orbán war Ungarn zu einer korrupten Halbautokratie verkommen. In Europa war das Land isoliert. Modjar möchte rechtsstaatliche und demokratische Verhältnisse schaffen. Die Ungarn sollen wieder eine Zukunft für sich und ihr Land sehen können, sagte er in seiner Antrittsrede.

0: Aus Budapest, Gregor Mayer.
1: Nach einer von US-Präsident Donald Trump vermittelten Waffenruhe im Ukraine-Krieg hat Kreml-Chef Wladimir Putin seine Militärparade zum 9. Mai störungsfrei durchgezogen, wenn auch deutlich kleiner, ohne Panzer und Raketen. Die von ukrainischer Seite befürchteten Drohnenangriffe blieben aus. Russland feiert am 9. Mai den Tag des Sieges der Sowjetunion über Nazi-Deutschland. In seiner Rede zeigte sich Putin sicher, dass Moskaus Armee auch den Krieg gegen die Ukraine gewinnt. In Baden-Württemberg ist die letzte Hürde für eine Neuauflage der grün-schwarzen Landesregierung genommen worden. Die Delegierten von Grünen und CDU stimmten dem Koalitionsvertrag bei Parteitagen zu.
2: Schon seit 2016 regieren Grüne und CDU gemeinsam in Baden-Württemberg. Bislang hieß der Ministerpräsident Winfried Kretschmann. Nun soll am kommenden Mittwoch Cem Özdemir zum neuen Regierungschef gewählt werden. Er hatte sich im Wahlkampf regelmäßig von der Grünen Bundespartei abgesetzt und damit im Schlussspurt den CDU-Spitzenkandidaten Manuel Hagel doch noch überholt. Allerdings sehr knapp, deshalb gibt es im neuen Landtag eine seltene Pattsituation. Beide Parteien haben jeweils 56 Mandate. Thomas Brock, Nachrichtenredaktion.
1: Und zum Sport. Magdeburg hat einen großen Schritt in Richtung Klassenerhalt in der zweiten Fußball-Bundesliga gemacht. Die Mannschaft gewann gegen Kiel mit 3:1. Dresden verpasste die vorzeitige Rettung. Die Sachsen verloren mit 1:2 beim Abstiegskampf-Konkurrenten Braunschweig. Im Aufstiegskampf hat Hannover die Chance verpasst, Druck auf die Konkurrenz zu machen. Gegen Bochum stand es am Ende 1:1.
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4: In den nächsten Stunden bleibt es in Hamburg trocken. Dabei wechseln sich die Sonne und etwas Wolken immer mal wieder ab bei maximal 18 Grad. Auch der Abend bleibt trocken und am Sonntag erwarten euch dann Sonne und Wolken bei einer Tagestop-Temperatur von 19 Grad.
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4: Stop and go auf dem Heidenkampfsweg stadtauswärts. 3 Kilometer zwischen der Nordkanalstraße und der Billhorner Brückenstraße. Hier braucht ihr 10 Minuten länger. In allen anderen Staus seid ihr in unter 10 Minuten durch. Wegen Bauarbeiten ist die A7 Richtung Süden zwischen Stellingen und Heimfeld noch bis morgen Abend um 19 Uhr gesperrt. Und aufgepasst, die Köhlbrandbrücke ist aktuell für Fahrzeuge über 44 Tonnen in beide Richtungen nicht befahrbar. Und wenn ihr heute Abend noch zum Hafengeburtstag wollt, dann steigt am besten auf die öffentlichen Verkehrsmittel um. Das gesamte Wochenende gibt es hier rund um die Landungsbrücken jede Menge Straßensperrungen. Damit ihr hier nicht im Stau landet, haben wir euch alle Details nochmal kompakt zusammengefasst unter radiohamburg.de. Der Radio Hamburg Verkehr für Hamburg, Niedersachsen und Schleswig-Holstein.
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11: Schönen Samstag, es ist wieder soweit. Herrlich, die wichtigste Musikshow der Stadt. Und wir haben hoffentlich eine alte Top 1, hoffe ich persönlich, denn er hat letzte Woche das erste Mal an die Spitze geschafft. Alex Rowan mit Fever Dream, so ein großartiger Mega-Hit. Aber vielleicht sagt Taylor Swift auch, nicht mit mir. Ist ja schon mehrfach vorgekommen. Oder vielleicht doch Bebe Rexha, war ihm auch dicht auf den Fersen. Also wirklich sehr, sehr spannend. Außerdem haben wir gleich schon den Absteiger der Woche. Aber erstmal geht's 2 Plätze rauf für Clock, Out of the Dark und 1 Platz gefallen. Aber auch krass, ne? Dass die Nummer nach so vielen Jahren überhaupt wieder in den Charts vertreten ist. Sarah Larsson, Lush Life.
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2: Zwei Plätze geht's weiter rauf für Clock Clock Out of the Dark. Ich durfte tatsächlich diese Woche in Berlin im Studio sein, wo Clock Clock sind. Die waren zwar selber unterwegs, aber ich habe mir das mal genau angeschaut. Das ist ja so gemütlich, wo die so Mega-Hits, ne, wie Out of the Dark aufnehmen. Sieht aus wie so ein, ja, Wohnzimmer. Mit einem riesigen Sofa, da kann man sich so reinlegen. Also kein Wunder, dass die da gechillt sind und große Mega-Hits entstehen. Willkommen zu einem Megastar, für den läuft es diese Woche, also erstmal nicht so gut. Denn letzte Woche lief es ja super für Alex Rowan. Neue Top 1 mit seinem

0: Aber man muss ja mal sagen, Ordinary, damit war er Wochen, Monate lang an der Spitze der Radio Hamburg Charts, schon im letzten Jahr. Er ist immer noch vertreten, aber jetzt geht's wirklich mal einige Plätze für ihn runter. 9 nämlich auf die Top 23.
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0: Top 21 drei Plätze gefallen. Joe, End of Beginning. Und für ihn läuft es ja einfach richtig gut, ne? Letzte Woche Top 19. Mit Homewrecker. Ich bin mal gespannt, wo er diese Woche landet. Ich gehe auf jeden Fall davon aus, dass er höher steigen wird als Top 19, weil die Nummer ja gerade erst so richtig an Fahrt aufnimmt. Trotzdem haut er jetzt schon zack den nächsten Track raus.
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0: Da kennt er einfach nichts, der Somba. Der schreibt und schreibt neue Hits. Und diese neue Single, ne? Die hat so einen coolen Vibe, weil die einfach so entspannt ist. Halt jetzt nicht wie 12 to 12 zum Beispiel auch, ne, die ja richtig krass nach vorne ging. Einfach genau der richtige, fast schon Sommer-Vibe, kann man sagen. Das

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1: Ein Platz wieder gestiegen auf die Top 20. Loy, Red Eyes, kein Wunder. Ist also eine gute Laune-Nummer. Und diese ganzen gute Laune-Tracks sind ja gerade mega angesagt. Ich sag nur, letzte Woche, neue Top

Lauren, Fever Dream, habe ich von Anfang an gesagt, das wird mindestens eine Top 5. Aber es wird wirklich spannend, weil ich bin gespannt, ob es aushält weiterhin an der Spitze. Weil richtig gut auch im Vergleich und in meinen Ohren auch ein Top 1 Favorit, Bibi Rexha. Bleibt spannend hier in den Radio Hamburg Charts. Gleich haben wir übrigens auch noch den Aufsteiger der Woche für euch.

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6: Aktuell ist es teils bewölkt. Zwischendurch kommt aber die Sonne durch, bei maximal 18 Grad. Der Abend bleibt trocken und am Sonntag geht es mit einem Mix aus Sonne und Wolken weiter, bei einer Tagestop-Temperatur von 19 Grad.
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6: Achtung Autofahrer, Gegenstände auf der Fahrbahn auf der A21 Kiel Richtung Wagterheide zwischen Bornhöved und Trappenkamp hier besonders vorsichtig fahren. Stop and Go auf der Amsingstraße, 3 Kilometer zwischen der Süderstraße und dem Vetteler Marktplatz. Hier braucht ihr 10 Minuten länger. In allen anderen Staus seid ihr in unter 10 Minuten durch. In Hamburg ist dieses Wochenende wirklich so einiges los. Die A7 in Richtung Süden ist wegen Bauarbeiten noch bis morgen um 19 Uhr zwischen Stellingen und Heimfeld gesperrt. Und Hamburg feiert den Hafengeburtstag. Daher kommt es noch bis Montag rund um den Hafen an den Landungsbrücken zu Sperrungen. Alle Infos dazu findet ihr natürlich auch auf radiohamburg.de. 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
1: Ein Platz geht's runter auf die Top 18 für Olivia Dean, Man I Need. Die Frau ist ja weltweit so gefragt gerade, ne? Ist auf Tour, kommt nächste Woche auch nach Deutschland, leider nicht nach Hamburg, aber spielt Montag in Köln, Dienstag in Berlin, restlos ausverkauft. Freue mich aber drauf, denn ich darf auch dabei sein. Und die war vorher in so einer kleinen Venue in Berlin, wurde jetzt hochverlegt, direkt in die Arena. Ausverkauft. Wahnsinn. Also da bin ich sehr, sehr gespannt. Halt euch dann natürlich auf dem Laufenden. Jetzt haben wir einen Megastar für euch. Für den läuft's auch weltweit. Und einer der größten männlichen Megastars ist ein Riesenfan von ihm. Ed Sheeran. Von Miles Smith. Ist ja auch irgendwie ganz süß. Ed Sheeran gibt mir auch mal Tipps und sagt, ja, mach doch so und so und veröffentlich die Nummer unbedingt und so weiter. Hat er bei Stay gemacht. Wurde ein Hit. Also ja, dieser Track hat aber auch Hitpotenzial. Seine brandneue Single ist allerdings viel ruhiger als das, was wir sonst von Miles Smith kennen. Wird ja aber auch mal Zeit, ne? Hold Me in the Dark heißt der Track.
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1: Eher ruhige Klänge, ne? Von Miles Smith, aber richtig schön geworden. Finde ich seine brandneue Single Hold Me in the Dark. Jetzt kommen wir zu einem Track, da freue ich mich besonders, dass es für ihn so gut läuft.
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1: Es geht dabei nämlich um Megastar Kygo. Und als ich die Nummer das allererste Mal gehört habe, habe ich sofort gedacht, spielen wir sofort hier bei Radio Hamburg, euer Musiksender Nummer 1. Denn manchmal, es passiert auch wirklich gar nicht oft, aber manchmal gibt es so einzelne Titel, wo man direkt denkt, das wird ein Hit. Das kann gar nicht, das geht gar nicht anders. Und genauso ist es bei diesem Track von Kygo mit Khalid und Griffin, weil die Nummer einfach nach Sommer, gute Laune, Sonne klingt. Aufsteiger der Woche, wirklich Wahnsinn. Ganze 6 Plätze gestiegen auf die Top 7.

Plätze diese Woche gefallen. Nico Santos, Top 15, All-Time High. 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Jetzt mit Somba. Also das ist ja tatsächlich einer der gefragtesten Megastars gerade der Welt. Vor ein paar Wochen war er ja in Hamburg, da durfte ich ihn auch treffen mit einigen Fans. Und es war ganz lustig, weil ein Fan ihn gefragt hat, was für ihn denn sogar das Aufregendste mit war. Und da hat er gesagt, also ganz ehrlich, dass ich jetzt vor kurzem bei den Grammys war, bei dem wichtigsten Musikpreis der Welt und dazwischen den großen Megastars. Das hätte er so selber auch nicht gedacht. Also er hat ja wirklich einen Run und einen Durchmarsch. Genauso ist es auch gerade mit seiner neuen Single. Wieder 5 Plätze

0: erfolgreich.
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0: Weil diese Nummer ist gerade auch aus den Charts, nicht wegzudenken. Ist das eine neue 1? Also die nächste Stunde wird wirklich verdammt spannend hier bei uns.
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0: Mit einem Mega-Hit. Also erstmal ist der gut produziert, finde ich. Vom Sound an sich, aber beim Refrain, der bleibt ja sowas von hängen. Ich glaube, dadurch ist die Nummer auch so erfolgreich. Von BTS, Top 13. Wir in der Vorwoche das Beste von heute, Swim.

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1: In den nächsten Stunden bleibt es in Hamburg trocken. Dabei wechseln sich die Sonne und etwas Wolken immer mal wieder ab bei maximal 18 Grad. Auch der Abend bleibt trocken und am Sonntag erwarten euch dann Sonne und Wolken bei einer Tagestop-Temperatur von 19 Grad.
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1: Stop and Go auf der Kieler Straße stadteinwärts. 2 Kilometer zwischen der Augustenburger Straße und der Max-Brauer-Allee. Hier braucht ihr 10 Minuten länger. In allen anderen Staus seid ihr in unter 10 Minuten durch. Wegen Bauarbeiten ist die A7 in Richtung Süden zwischen Stellingen und Heimfeld noch bis morgen um 19 Uhr gesperrt. Außerdem ist die Köhlbrandbrücke für Fahrzeuge über 44 Tonnen in beide Richtungen nicht befahrbar. Dieses Wochenende ist in Hamburg einiges los. Unter anderem wird der Hafengeburtstag gefeiert. Daher kommt es noch bis Montag rund um den Hafen an den Landungsbrücken zu Sperrungen. Alle Infos haben wir euch nochmal kompakt zusammengefasst unter radiohamburg.de. Der Radio Hamburg Verkehr für Hamburg, Niedersachsen und Schleswig-Holstein.
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2: Schafft das wieder zum zweiten Mal mit seiner aktuellen Single an die Spitze der Radio Hamburg Charts. Alex Rowan, Fever Dream. Wir finden es in dieser Stunde heraus. Erstmal Leute, Harry Styles, Entschuldigung, habt ihr sein neues Musikvideo gesehen? Wie heiß ist Harry Styles? Es war mir nicht klar, dass der so heiß ist. Er trägt nämlich so eine ganz kurze rote Shorts. Und ja, den Rest guckt euch selbst an. Auf unserer Homepage radiohamburg.de, Dance No More heißt der neue Track. Ich find's krass, dass er ihn jetzt schon rausgebracht hat, weil die aktuelle Single, die läuft hier gerade erst richtig gut an. Von der 16, 4 Plätze diese Woche gestiegen. American Girls.
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0: Die Spannung steigt hier in den Radio Hamburg Charts. Und das waren die Top 3 der letzten Woche im beliebtesten Musikranking der Stadt.
1: Nach Wochen ist sie nicht mehr an der Spitze. 2 Plätze gefallen, Taylor Swift auf die Top 3, Opelite. Wird das mal die neue Frau an der Spitze? Von der 4 auf die Top 2, Bibi Rexha, New Religion. Er schafft es mit seinem 2. Mega-Hit an die Spitze. Neue Top 1 der Radio Hamburg Charts, Alex Rowan, Fever Dream. Bleibt er damit aber an der Spitze? Das ist ja die große Frage, ne? Ich meine, wenn man nach Ordinary geht, ist er noch wochenlang an der Spitze. Aber die Konkurrenz ist wirklich groß. Ich glaube immer noch, dass es Bibi Rexha auch wirklich gut schaffen kann, ne? New Religion, auch so ein starker Track, wirklich. Da fast bin ich mich schon. Ja, wir kommen näher und näher. Jetzt erstmal ein Platz gefallen von der neuen Michael Schulte. 5 AM, das Beste von heute, macht auch Laune bei dem Wetter.

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1: Da bringt doch der Hafengeburtstag tatsächlich noch mehr Spaß, oder? Mit so vielen beliebten Mega-Hits nur das Beste von heute. Gerade Top 9, Bruno Mars, I Just Might. Und jetzt kommen wir zu der Frau, die einfach so eine Hymne quasi geschaffen hat. Ganz lustig. Letzte Woche habe ich hier unseren Comedy-Chef Didi Simon bei uns hier bei Radio Hamburg getroffen und der sagt auch nochmal zu mir, Tim, dieser Mega-Hit von Rain, ne? Jedes Mal, wenn ich den im Radio höre und ganz so neu ist der ja nicht mehr, denkt er jedes Mal, ist genauso geil wie beim ersten Mal hören. Ich glaube, deshalb ist die Nummer auch so erfolgreich. Auf der Top 8 wie in der Vorwoche, Ray, Where's My Husband?

0: Ein Platz weiter runter auf die Top 7. Taylor Swift, The Fate of Ophelia.
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0: Mit Musik aus Norwegen und das ist ein Trio, das ist der Knaller. Ich glaube ja, das hat Potenzial für den Sommer-Mega-Hit des Jahres 2026. The Bowser. Kommen aus Norwegen, ist so ein Trio und die hatten bei sich schon so kleine Hits. Jetzt sind sie aber mit der aktuell neuen Single in den Niederlanden plötzlich in die Top 10 gegangen. Und ich glaube fest daran, dass die auch bei uns noch Top 10 gehen, weil das so ein besonderer Sound ist. Ist nämlich total sommerlicher Festival-Dance-Beat, aber auch mit so ein bisschen Klavier am Anfang. Ist eine total schräge Mischung. Also es geht halt wirklich so los. So, und dann kommt der Beat, der so sommerlich ist. Noch ein Cocktail in der Hand. Wahnsinn. Das Beste von heute. Richtig guter Neuer.

0: Für mich schon jetzt der Sommerhit 2026.
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0: Klingt wirklich danach, finde ich. Magnetic von The Bowser war das. Garantiert nicht zum letzten Mal gehört in den Radio Hamburg Charts. Aber gleich erstmal die große Frage. Ist er wieder an der Spitze? Zu Recht seit letzter Woche Top 1 der Radio Hamburg Charts. Aber wirklich spannend, denn die Konkurrenz ist gerade da. Die ist gut. Es könnte auch wirklich, finde ich, sehr gut Bibi Rexha werden. Also es bleibt wirklich spannend. Gleich haben wir erstmal die Frau, die auch total angesagt ist und schon länger in den Top 10 einen Platz wieder gestiegen. Von der 7 auf die 6.
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0: To Love Somebody gibt's gleich.
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2: Leonie, wie in der Vorwoche gerade gehört, Top 4, Don't Worry, nur das Beste von heute hier in den Radio Hamburg Charts. Nur mit der offiziellen Top 3. Und ich sag mal so, der Gedanke war schon da, dass Taylor Swift zwar von der 1 gerutscht ist letzte Woche, aber dass die wieder hochrutscht und wieder Top 1 geht, ist ja immer gar nicht so unwahrscheinlich. Ne? Aber sie bleibt diese Woche, wie in der Vorwoche, Top 3. Also standhaft mit Opelite, das Beste von heute, bei eurem Musiksender Nummer 1.

Top 3 der Radio Hamburg Charts, Opel Light von Taylor Swift. Und ich finde ja, das hier ist eine Top 1. Es ist ja dieses Sample, ne? Faithless, Insomnia, Welthit. Trotzdem, gereicht hat es für die Top 1 diese Woche noch nicht. Ich sag euch aber, irgendwann klappt das noch. Da ist ja noch viel Hitpotenzial da. Top 2 wie in der Vorwoche, Bibi Rexha mit Faithless, New Religion.

0: stehen kurz vor dem entscheidenden Moment in den Radio Hamburg Charts. Welcher Mega-Hit eure Top 1 ist, hört ihr gleich. Jetzt gibt's erstmal das Beste vom Neuesten. Das hier ist die Neuheit der Woche.
1: Das ist ein Typ, der ist ehrlich gesagt noch komplett unbekannt. Es kann aber sein, dass ihr ihn vielleicht schon mal gesehen habt. Denn er kommt aus Norderstedt. Heißt, er ist garantiert in seinem Leben schon mal U1 gefahren. Vielleicht auch in die City, hier zum Jungfernstieg zum Beispiel. Macht aber auch Musik, misst sie. Und er hat einen Track gemacht, der klingt sowas von nach Sommer, geht direkt ins Ohr. Und auch wenn der noch völlig unbekannt ist, ne, ist mein Gedanke dabei, könnte ein Radio-Sommer-Hit werden, weil die Nummer so gut ist. Gleich hier in den Radio-Charts für mich die beste Neuheit mit der Woche. Mr. Z, Sometimes I Love You. Gleich.
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1: Mit einer Neuvorstellung aus Norderstedt. Ich sag euch, der heiße Scheiß kommt aus Norderstedt. Hier ist der Beweis. Klingt nämlich nach so einer entspannten, gute Laune, Sommernummer, Cocktail in der Hand, Hafengeburtstag meinetwegen auch noch. Passt einfach wirklich perfekt. Egal wo ihr jetzt seid, dreht mal richtig auf laut. Ich finde, mehr Sommerfeeling geht doch eigentlich gar nicht. Das Beste von heute und ganz neu. Nochmal, aus Norderstedt tatsächlich. Mr. Z, Sometimes I Love You.

Mr. Z, Sometimes I Love You, Neuvorstellung hier in den Radiomog-Charts. Cooler Typ, coole Musik, könnte einer der Sommerhits in diesem Jahr werden und dann noch direkt aus Norderstedt. Mehr geht ja eigentlich nicht, ne? Wir kommen jetzt aber erstmal zum beliebtesten Mega-Hit in Hamburg, Niedersachsen und Schleswig-Holstein. Er hat es ja schon mal geschafft, an die Spitze, mit Ordinary, Alex Warren. Und das war ja wie so eine Hymne, wo man dachte, der kann ja nur so ernste Musik machen. Aber die neue Single von ihm bringt ja einfach nur Spaß. Und ich glaube, deshalb ist es auch der beliebteste Mega-Hit. Zum zweiten Mal Top 1. Alex Warren bei Radio Hamburg.

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1: Ich bin Babette Büchner. Nach dem vorläufigen Stopp der Entlastungsprämie hat Bundeskanzler Friedrich Merz Beratungen der Koalition über andere Lösungen angekündigt. Man werde diskutieren, was noch getan werden könne, so der Kanzler.
2: Es war eine Schlappe für die Bundesregierung. Ihr Plan, dass Beschäftigte vom Arbeitgeber bis zu 1.000 Euro steuerfrei bekommen können, ist erst einmal vom Tisch. Der Bundesrat stimmte dem Gesetzentwurf nicht zu, wegen der befürchteten Einnahmeausfälle. Ob die Regierung nun den Vermittlungsausschuss anruft, um dort nach einem Kompromiss zu suchen, ist noch offen. Das Thema Entlastungen dürfte auf jeden Fall zentral sein beim Koalitionsausschuss am kommenden Dienstag. Aus Berlin, Thomas Brockt.
1: Das ungarische Parlament hat Peter Matyja zum neuen Ministerpräsidenten gewählt. Eine deutliche Mehrheit der Abgeordneten stimmten für den bürgerlichen Politiker. Matyja löst Viktor Orbán nach 16 Jahren an der Macht ab.
3: Matyjas Tisza-Partei hatte die Parlamentswahl im April mit klarem Vorsprung gewonnen. Der neue Regierungschef verspricht nicht weniger als eine Systemwende. Unter Orbán war Ungarn zu einer korrupten Halbautokratie verkommen. Die Wirtschaft stagnierte, in Europa war das Land isoliert. Matyja möchte rechtsstaatliche und demokratische Verhältnisse schaffen. Die Ungarn sollen wieder eine Zukunft für sich und ihr Land sehen können, sagte er in seiner Antrittsrede. Aus Budapest, Gregor Mayer.
1: Grüne und CDU haben grünes Licht gegeben für eine Neuauflage der grün-schwarzen Landesregierung in Baden-Württemberg. Die Delegierten beider Parteien stimmten dem Koalitionsvertrag bei Parteitagen zu. Die beiden Verhandlungsführer Cem Özdemir und Manuel Hagel warben für einen politischen Kurs der Mitte. Und zum Fußball. RB Leipzig ist sicher in der Champions League nach einem 2:1-Sieg gegen Abstiegskandidat FC St. Pauli.

0: Und auch Stuttgart ist auf dem besten Weg in Richtung europäische Königsklasse. Die Mannschaft zog durch ein 3:1 im direkten Duell an Bayer Leverkusen vorbei. Augsburg darf weiter vom Einzug in die Conference League träumen nach einem 3:1 gegen Mönchengladbach. Und Hoffenheim gewann gegen Werder Bremen mit 1:0.
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2: In den nächsten Stunden bleibt es in Hamburg wolkig, aber trocken. Und das bleibt auch so im Laufe der Nacht. Am Sonntag startet ihr dann mit einem Mix aus Sonne und Wolken in den Tag. Bei einer Tagestop-Temperatur von 19 Grad.
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4: Die A7 Flensburg Richtung Hannover ist zwischen Stellingen und Heimfeld wegen Bauarbeiten noch bis Sonntagabend gesperrt. Und wegen des Hafengeburtstags kommt es in den Stadtteilen Altona, St. Pauli, Neustadt und der Hafencity noch bis Montag zu weiträumigen Sperrungen und Verkehrsbehinderungen. Der Radio Hamburg Verkehr für Hamburg, Niedersachsen und Schleswig-Holstein.
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5: Schönen Samstag euch mit Tim Gaffron und gleich dem richtigen Sound für den Samstagabend. Schöner Dancebeat von Topic, Breaking Me. Aber vorher die Frau, die hochschwanger ist. Ich glaube, nächsten Monat oder innerhalb der nächsten 6 Wochen ist es soweit bei Austies. Wir sind gedanklich natürlich bei ihr und hören dazu noch ihre großen Mega-Hits, wie ihre letzte Single, die auch so angesagt war und so einen coolen, leichten Vibe hat, Electrified.

Angenehmes Wetter und dann noch Hafengeburtstag in der schönsten Stadt der Welt, ja. Wirklich Menschen aus der ganzen Welt zu uns in die schönste Stadt der Welt kommen. Und dazu noch der richtige Sound am Ohr. Dann kann es gar nicht mehr schief gehen an diesem Samstagabend. Wie hiermit das Beste von heute, einer der beliebtesten

0: Wir haben genau den richtigen Sound zum Wochenende für euch bei Radio Hamburg. Gleich mit Naked. So gemeinsam mit Portugal, The Man und das Beste von heute. Ach, ist einfach ein Track. Ich glaube ja, das wird ein riesen Mega-Hit, die neue Single von Fastboy. Geht so ab. Und bringt vor allem so viel Spaß. Gleich perfekt zum Wochenende. Beautiful Life. Das Beste von heute für euch ganz neu.
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9: Es bleibt größtenteils trocken. Allerdings ziehen einige Wolken über Hamburg auf. In der Nacht bleibt es dann ruhig und am Sonntag startet ihr freundlich bei einem Mix aus Sonne und Wolken in den Tag bei einer Tagestop-Temperatur von 19 Grad.
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13: Die A7 Flensburg Richtung Hannover ist zwischen Stellingen und Heimfeld wegen Bauarbeiten noch bis Sonntagabend gesperrt. Und wegen des Hafengeburtstags kommt es in den Stadtteilen Altona, St. Pauli, Neustadt und der Hafencity noch bis Montag zu weiträumigen Sperrungen und Verkehrsbehinderungen. Der Radio Hamburg Verkehr für Hamburg, Niedersachsen und Schleswig-Holstein.
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0: Jo, mit Tim Gaffron, schönen Samstag euch. 4 Mega-Hits am Stück haben wir, gleich mit Ava Max unter anderem. Burak Yeter, aber erstmal die brandneue Single von Fastboy, das Beste von heute. Und ich glaube, das wird ein Riesenhit, weil zum einen sind da richtig fette Dance-Beats drauf, also es ist eine Partynummer, aber die singen das wie eine Hymne, ne? Also wirklich fantastisch, finde ich.
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Unter anderem in Deutschland. Shawn Mendes und Camila Cabello. Señorita.

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5: Ich bin Babette Büchner. Nach dem vorläufigen Aus für die versprochene Entlastungsprämie hält Bundesfinanzminister Lars Klingbeil an Finanzhilfen für Beschäftigte fest. Seine Hand bleibe ausgestreckt, sagte Klingbeil. Die Bundesregierung wird bei ihrem nächsten Spitzentreffen am Dienstag über Lösungen beraten.
6: Man dürfe sich jetzt nicht im Klein-Klein zerlegen, sondern müsse den Bürgerinnen und Bürgern schnell ein Signal senden, mahnt Finanzminister Klingbeil. Nach dem Nein der Länder zur steuerfreien Prämie könnten beim Treffen am Dienstag Entlastungen über eine Reform der Einkommensteuer angeschoben werden. Davon sollen dann vor allem Menschen mit kleinen und mittleren Einkommen profitieren. Aber auch da ist fraglich, ob die Länder am Ende mitziehen. Denn sie lehnen die Entlastungsprämie für Beschäftigte vor allem wegen möglicher Steuerausfälle ab. Katrin Müller, Nachrichtenredaktion.
5: Mit der Wahl von Peter Modja zum Ministerpräsidenten ist in Ungarn die 16-jährige Ära von Viktor Orban zu Ende gegangen. Das Parlament hob mit deutlicher Mehrheit den Chef der bürgerlichen Tisza-Partei ins höchste Regierungsamt. Anschließend legte Modja den Amtseid ab. Die neue Parlamentspräsidentin hatte zuvor als erste Amtshandlung verfügt, dass nach 12 Jahren die Europafahne wieder an der Fassade des Parlamentsgebäudes angebracht wird. Nach dem Hantavirus-Ausbruch auf einem Kreuzfahrtschiff wachsen die Sorgen vor weiteren Infektionen. Experten beruhigen aber. Morgen soll das Schiff die Kanareninsel Teneriffa erreichen.
7: Für die fast 150 Menschen an Bord des von Infektionen mit dem Hantavirus betroffenen Kreuzfahrtschiffes Hondius geht eine 40-tägige Odyssee zu Ende. Wenn alles klappt wie geplant, können die Menschen aus 23 Nationen nun von der spanischen Ferieninsel Teneriffa aus endlich in ihre Heimat fliegen. Dort aber könnte sie eine längere Quarantäne erwarten, denn eine Entwarnung gibt es wegen der langen Inkubationszeit und unzuverlässiger Testmethoden erst Wochen nach dem letzten Kontakt mit einem Erkrankten. Aus Spanien, Jan-Uwe Ronneburger.
5: Und zum Fußball. RB Leipzig ist sicher in der Champions League nach einem 2:1-Sieg gegen den FC St. Pauli. Und auch Stuttgart ist auf dem besten Weg in Richtung europäische Königsklasse. Die Mannschaft zog durch ein 3:1 im direkten Duell an Bayer Leverkusen vorbei. Außerdem spielten Hoffenheim gegen Werder Bremen 1:0 und Augsburg gegen Mönchengladbach 3:1.
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8: Aktuell ziehen ein paar Wolken über Hamburg. Den Rest des Tages

0: bleibt es dann aber trocken. Auch in der Nacht bleibt es freundlich und am Sonntag wechseln sich Sonne und Wolken dann ab bei einer Tagestemperatur von 19 Grad.
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3: Die A7 Flensburg Richtung Hannover ist zwischen Stellingen und Heimfeld aufgrund einer Baustelle gesperrt. In Hamburg ist die Uwe-Seeler-Allee zwischen der Schnakenburg-Allee und dem Hellgrundweg in beiden Richtungen wegen einer Veranstaltung gesperrt. Und wegen des Hafengeburtstags kommt es in den Stadtteilen Altona, St. Pauli, Neustadt und der Hafencity zu weiträumigen Sperrungen und Verkehrsbehinderungen. Der Radio Hamburg Verkehr für Hamburg, Niedersachsen und Schleswig-Holstein.
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1: Ich bin Babit Büchner. Nach dem vorläufigen Stopp für die von der Bundesregierung versprochene Entlastungsprämie hat Bundeskanzler Friedrich Merz Beratungen der Koalition über andere Lösungen angekündigt. Merz sagte, man werde in der Koalition diskutieren, was noch getan werden könne.
2: Es war eine Schlappe für die Bundesregierung. Ihr Plan, dass Beschäftigte vom Arbeitgeber bis zu 1.000 Euro steuerfrei bekommen können, ist erst einmal vom Tisch. Der Bundesrat stimmte dem Gesetzentwurf nicht zu, wegen der befürchteten Einnahmeausfälle. Ob die Regierung nun den Vermittlungsausschuss anruft, um dort nach einem Kompromiss zu suchen, ist noch offen. Das Thema Entlastungen dürfte auf jeden Fall zentral sein beim Koalitionsausschuss am kommenden Dienstag. Aus Berlin, Thomas Brockt.
1: Nach Angaben eines ukrainischen Armeesprechers nutzen Russland und die Ukraine die aktuelle Feuerpause dazu, ihre Truppen zu rotieren und zu verstärken. Daneben würden auch neue Waffen und Munition an die Frontlinien gebracht. Die Lage an den Fronten ist demnach ruhig. Russland hat heute in Moskau wie immer am 9. Mai mit einer Militärparade den Sieg über Nazi-Deutschland gefeiert. US-Präsident Donald Trump hatte die dreitägige Waffenruhe gestern angekündigt. Das vom Hantavirus-Ausbruch betroffene Kreuzfahrtschiff soll morgen Teneriffa erreichen. Der Chef der Weltgesundheitsorganisation WHO hat sich persönlich an die Menschen auf Teneriffa gewandt und gesagt, das Risiko sei gering.
3: Es ist sehr ungewöhnlich, dass sich der WHO-Chef in einem Brief direkt an die Bewohner der Insel richtet. Er verstehe ihre Sorgen, aber die seien unbegründet. Der Transport der Passagiere zu den Flugzeugen sei bestens organisiert, ein Kontakt mit Bürgern oder auch nur Gegenständen auf der Insel gar nicht möglich. Grundsätzlich versicherte der WHO-Chef erneut, dass das Hunter-Virus nicht mit Covid vergleichbar sei. Aus Wien, Matthias Röder.
1: Und zum Sport. Im Abendspiel der Fußball-Bundesliga hat der FC Bayern trotz des ersten verschossenen Bundesliga-Elfmeters von Harry Kane beim VfL Wolfsburg mit 1:0 gewonnen. Zuvor hatte sich RB Leipzig das Ticket für die Champions League geholt mit einem 2:1-Sieg gegen den FC St. Pauli. Außerdem spielten Hoffenheim gegen Werder Bremen 1:0, Augsburg gegen Mönchengladbach 3:1 und Stuttgart gegen Leverkusen ebenfalls 3:1.
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4: In den nächsten Stunden bleibt es in Hamburg wolkig, aber trocken. Und das bleibt auch so im Laufe der Nacht. Am Sonntag startet ihr dann mit einem Mix aus Sonne und Wolken in den Tag. Bei einer Tagestop-Temperatur von 19 Grad.
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6: Die A7 Flensburg Richtung Hannover ist zwischen Stellingen und Heimfeld aufgrund einer Baustelle gesperrt. In Hamburg ist die Uwe-Seeler-Allee zwischen der Schnakenburg-Allee und dem Hellgrundweg in beiden Richtungen wegen einer Veranstaltung gesperrt. Und wegen des Hafengeburtstags kommt es in den Stadtteilen Altona, St. Pauli, Neustadt und der Hafencity zu

0: Behinderungen und Verkehrsbehinderungen. Der Radio Hamburg Verkehr für Hamburg, Niedersachsen und Schleswig-Holstein.
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1: Ich bin Ursula Winkler. Wie geht es weiter nach dem vorläufigen Aus für die umstrittene 1.000 Euro Entlastungsprämie? Die Bundesregierung sucht nun nach Alternativen, um die Menschen in Deutschland bei den steigenden Energiepreisen zu unterstützen.
2: Wegen schlechter Umfragewerte und internen Streits steht Schwarz-Rot bereits unter Druck. CSU-Chef Markus Söder warnt die Koalition in der Welt am Sonntag nun vor einem Scheitern. Möglicherweise könnte eine Lösung aber komplett anders aussehen als mit der Prämie geplant. Bundeskanzler Friedrich Merz kündigte zumindest Gespräche über neue Wege an, um die gestiegenen Belastungen durch die Energiepreise abzufedern. Am Dienstag soll im Koalitionsausschuss über das weitere Vorgehen beraten werden. Babette Büchner, Berlin.
1: Sowohl die russischen als auch die ukrainischen Streitkräfte nutzen nach Angaben aus Kiew die aktuelle Feuerpause zum Heranführen von Verstärkungen sowie zur Rotation ihrer Truppen. Daneben würden auch neue Waffen und Munition an die Frontlinien herangebracht, sagte ein ukrainischer Armeesprecher. Die Lage an den Fronten sei vorerst ruhig. Zwar gäbe es noch einzelne Kämpfe, doch diese seien deutlich weniger intensiv. Nach dem Hunter-Virus-Ausbruch auf einem Kreuzfahrtschiff wachsen die Sorgen vor weiteren Infektionen. Experten beruhigen aber. Am Morgen soll das Schiff die Kanareninsel Teneriffa erreichen und vor einem Hafen anlegen. Die Ausschiffung der Menschen soll dann bei Tageslicht beginnen. Bisher sind 3 Menschen gestorben, ein niederländisches Ehepaar und eine Deutsche.
3: Für die fast 150 Menschen an Bord des von Infektionen mit dem Hunter-Virus betroffenen Kreuzfahrtschiffes Hondius geht eine 40-tägige Odyssee zu Ende. Wenn alles klappt wie geplant, können die Menschen aus 23 Nationen nun von der spanischen Ferieninsel Teneriffa aus endlich in ihre Heimat fliegen. Dort aber könnte sie eine längere Quarantäne erwarten, denn eine Entwarnung gibt es wegen der langen Inkubationszeit und unzuverlässiger Testmethoden erst Wochen nach dem letzten Kontakt mit einem Erkrankten. Jan-Uwe Ronneburger, Spanien.
1: Zum Fußball. Im Abendspiel der Bundesliga hat der FC Bayern beim VfL Wolfsburg mit 1:0 gewonnen. Zuvor hatte sich RB Leipzig das Ticket für die Champions League geholt mit einem 2:1-Sieg gegen St. Pauli. Die weiteren Ergebnisse: Hoffenheim-Bremen 1:0, Augsburg-Gladbach 3:1 und Stuttgart-Leverkusen ebenfalls 3:1.
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4: Es bleibt größtenteils trocken. Allerdings ziehen einige Wolken über Hamburg auf. In der Nacht bleibt es dann ruhig und am Sonntag startet ihr freundlich bei einem Mix aus Sonne und Wolken in den Tag bei einer Tagestop-Temperatur von 19 Grad.
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6: Achtung Autofahrer, auf der A7 Hamburg-Flensburg zwischen Bad Bramstedt und Großen Aspe laufen Menschen rum. Die A7 Flensburg Richtung Hannover ist zwischen Stellingen und Heimfeld wegen Bauarbeiten noch bis Sonntagabend gesperrt. Wegen des Hafengeburtstags kommt es in den Stadtteilen Altona, St. Pauli, Neustadt und der Hafencity noch bis Montag zu weiträumigen Sperrungen und Verkehrsbehinderungen. Und in Hamburg ist die Hermann-Blohm-Straße zwischen Nordersand und am Elbtunnel in beiden Richtungen wegen eines Straßenfestes bis Mitternacht gesperrt. Der Radio Hamburg Verkehr für Hamburg, Niedersachsen und Schleswig-Holstein.
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0: können, ist erst einmal vom Tisch. Der Bundesrat stimmte dem Gesetzentwurf nicht zu wegen der befürchteten Einnahmeausfälle. Ob die Regierung nun den Vermittlungsausschuss anruft, um dort nach einem Kompromiss zu suchen, ist noch offen. Das Thema Entlastungen dürfte auf jeden Fall zentral sein beim Koalitionsausschuss am kommenden Dienstag. Thomas Brock, Berlin.
1: Kreml-Chef Putin ist bereit zu direkten Gesprächen mit dem ukrainischen Präsidenten Selenskyj, aber nur in der russischen Hauptstadt. Wer sich mit ihm treffen wolle, müsse nach Moskau kommen, sagte Putin. Selenskyj schließt bisher eine Reise nach Moskau aus. Putin betonte, dass eine friedliche Lösung des Konflikts Sache der Ukraine und Russland sei. Aber wenn jemand helfen wolle, seien sie dafür dankbar. Obwohl sich die USA bisher um Vermittlung bemüht hatten, könne er sich von europäischer Seite Ex-Bundeskanzler Schröder als Vermittler vorstellen. Das vom Hunter-Virus-Ausbruch betroffene Kreuzfahrtschiff Hondius soll am Morgen Teneriffa erreichen und vor einem Hafen anlegen. Die Ausschiffung der Menschen soll dann bei Tageslicht beginnen. Der Chef der Weltgesundheitsorganisation WHO, Ghebreyesus, hat sich persönlich an die Menschen auf Teneriffa gewandt und gesagt, das Risiko sei gering.
2: Es ist sehr ungewöhnlich, dass sich der WHO-Chef in einem Brief direkt an die Bewohner der Insel richtet. Er verstehe ihre Sorgen, aber die seien unbegründet. Der Transport der Passagiere zu den Flugzeugen sei bestens organisiert, ein Kontakt mit Bürgern oder auch nur Gegenständen auf der Insel gar nicht möglich. Außerdem sei es erfreulich, dass auf dem Kreuzfahrtschiff kein neuer Verdachtsfall aufgetreten sei. Grundsätzlich versicherte der WHO-Chef erneut, dass das Hunter-Virus nicht mit Covid vergleichbar sei. Aus Wien, Matthias Röder.
1: Zum Fußball. Im Abendspiel der Bundesliga hat der FC Bayern beim VfL Wolfsburg mit 1:0 gewonnen. Zuvor hatte sich RB Leipzig das Ticket für die Champions League geholt mit einem 2:1-Sieg gegen St. Pauli. Die weiteren Ergebnisse: Hoffenheim-Bremen 1:0, Augsburg-Gladbach 3:1 und Stuttgart-Leverkusen ebenfalls 3:1.
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4: Aktuell ziehen ein paar Wolken über Hamburg. Den Rest des Tages bleibt es dann aber trocken. Auch in der Nacht bleibt es freundlich. Und am Sonntag wechseln sich Sonne und Wolken dann ab bei einer Tagestop-Temperatur von 19 Grad.
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6: Achtung Autofahrer, auf der A7 Hamburg-Flensburg zwischen Bad Bramstedt und Großen Aspe laufen Menschen rum. Die A7 Flensburg Richtung Hannover ist zwischen Stellingen und Heimfeld wegen Bauarbeiten noch bis Sonntagabend gesperrt. Wegen des Hafengeburtstags kommt es in den Stadtteilen Altona, St. Pauli, Neustadt und der Hafencity noch bis Montag zu weiträumigen Sperrungen und Verkehrsbehinderungen. Und in Hamburg ist die Hermann-Blohm-Straße zwischen Nordersand und am Elbtunnel in beiden Richtungen wegen eines Straßenfestes bis Mitternacht gesperrt. Der Radio Hamburg Verkehr für Hamburg, Niedersachsen und Schleswig-Holstein.
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0: vom Hantavirus-Ausbruch betroffene Kreuzfahrtschiff Hondius soll heute die Kanareninsel Teneriffa erreichen und vor einem Hafen anlegen. Die Ausschiffung der Menschen soll dann bei Tageslicht beginnen. Die Heimreise der deutschen und anderen europäischen Passagiere ist laut spanischen Behörden gesichert. Sie werden in versiegelten Fahrzeugen über einen abgesperrten Korridor transportiert und direkt in ihre Herkunftsländer zurückgeführt. 3 Menschen waren an Bord gestorben. Zum Fußball. Im Abendspiel der Bundesliga hat der FC Bayern beim VfL Wolfsburg mit 1:0 gewonnen. Zuvor hatte sich RB Leipzig das Ticket für die Champions League geholt mit einem 2:1-Sieg gegen St. Pauli. Die weiteren Ergebnisse: Hoffenheim-Bremen 1:0, Augsburg-Gladbach 3:1 und Stuttgart-Leverkusen ebenfalls 3:1.
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2: In den nächsten Stunden bleibt es in Hamburg wolkig, aber trocken. Und das bleibt auch so im Laufe der Nacht. Am Sonntag startet ihr dann mit einem Mix aus Sonne und Wolken in den Tag bei einer Tagestop-Temperatur von 19 Grad.
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4: Achtung Autofahrer, auf der A7 Hamburg-Flensburg zwischen Bad Bramstedt und Großen Aspe laufen Menschen rum. Die A7 Flensburg Richtung Hannover ist zwischen Stellingen und Heimfeld wegen Bauarbeiten noch bis Sonntagabend gesperrt. Wegen des Hafengeburtstags kommt es in den Stadtteilen Altona, St. Pauli, Neustadt und der Hafencity noch bis Montag zu weiträumigen Sperrungen und Verkehrsbehinderungen. Und in Hamburg ist die Hermann-Blohm-Straße zwischen Nordersand und am Elbtunnel in beiden Richtungen wegen eines Straßenfestes bis Mitternacht gesperrt. Der Radio Hamburg Verkehr für Hamburg, Niedersachsen und Schleswig-Holstein.

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0: Putin zeigte sich bei seiner Rede überzeugt, den Angriffskrieg gegen die Ukraine zu gewinnen.
1: Der Kreml hier in Moskau reagierte erleichtert, dass die Militärparade ohne die befürchteten Drohnenangriffe aus der Ukraine über die Bühne ging. Aus Angst vor Störungen verzichtete Kreml-Chef Putin diesmal auf die sonst übliche Waffenschau mit Panzern und Raketen. Sehr gelegen kam Putin und den tausenden Soldaten heute auch eine von US-Präsident Trump vermittelte Waffenruhe. Die hielt zwar zumindest hier in Moskau, an anderen Stellen aber warfen sich die Kriegsparteien wie bei Waffenruhen in der Vergangenheit erneut massenhafte Verstöße vor. Aus Moskau, Ulf Mauder.
0: Altersvorsorge per Aktie bleibt für viele Menschen in Deutschland ein Tabu, trotz neuer staatlicher Förderung. Fast jeder zweite Erwerbstätige hält es für unwahrscheinlich, ein gefördertes Altersvorsorgedepot zu eröffnen. Das ergab eine YouGov-Umfrage für die Postbank.
2: Die Deutschen gelten beim Geldanlegen als vorsichtig. Aktien und Fonds sind vielen zu unsicher, obwohl dabei langfristig oft mehr rumkommt als beim klassischen Sparkonto. Ab Januar soll es neue Möglichkeiten geben, privat und staatlich gefördert über ein Altersvorsorgedepot für den Ruhestand vorzusorgen. Kinder und Jugendliche können mit der Frühstartrente den ersten Grundstein legen. Laut Umfrage würde rund ein Drittel der Berufstätigen dann aber eine sichere Anlage mit garantiertem Auszahlungsbetrag wählen, statt der Risikovariante ohne Garantien. Katrin Müller, Nachrichtenredaktion.
0: Zum Fußball. Im Abendspiel der Bundesliga hat der FC Bayern beim VfL Wolfsburg mit 1:0 gewonnen. Zuvor hatte sich RB Leipzig das Ticket für die Champions League geholt mit einem 2:1 Sieg gegen St. Pauli. Die weiteren Ergebnisse: Hoffenheim-Bremen 1:0, Augsburg-Gladbach 3:1 und Stuttgart-Leverkusen ebenfalls 3:1.
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4: Es bleibt größtenteils trocken. Allerdings ziehen einige Wolken über Hamburg auf. In der Nacht bleibt es dann ruhig und am Sonntag startet ihr freundlich bei einem Mix aus Sonne und Wolken in den Tag bei einer Tagestop-Temperatur von 19 Grad.
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6: Die A7 Flensburg Richtung Hannover ist zwischen Stellingen und Heimfeld wegen Bauarbeiten noch bis Sonntagabend gesperrt. Wegen des Hafengeburtstags kommt es in den Stadtteilen Altona, St. Pauli, Neustadt und der Hafencity noch bis Montag zu weiträumigen Sperrungen und Verkehrsbehinderungen. Der Radio Hamburg Verkehr für Hamburg, Niedersachsen und Schleswig-Holstein.
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1: Ich bin Ursula Winkler. Wie geht es weiter nach dem vorläufigen Aus für die umstrittene 1.000 Euro Entlastungsprämie? Die Bundesregierung sucht nun nach Alternativen, um die Menschen in Deutschland bei den steigenden Energiepreisen zu unterstützen.
2: Wegen schlechter Umfragewerte und internen Streits steht Schwarz-Rot bereits unter Druck. CSU-Chef Markus Söder warnt die Koalition in der Welt am Sonntag nun vor einem Scheitern. Möglicherweise könnte eine Lösung aber komplett anders aussehen als mit der Prämie geplant. Bundeskanzler Friedrich Merz kündigte zumindest